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2: 10 vor 6.
3: Fusion Mila Brimi. Heute fällt die Entscheidung. Unfall in Meran fordert 3 Verletzte. Das Wetter jetzt noch bewölkt, später freundlich. Ich bin Florian Scheringer, guten Morgen.
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3: In Südtirol könnte heute ein neuer Milchgigant entstehen. Die beiden größten Milchhöfe des Landes, Bergmilch Südtirol aus Bozen mit der Marke Mila und der Milchhof Brixen mit der Marke Brimi, wollen fusionieren. Brimi hat die Pläne schon gut geheißen. Heute sind die Mitglieder von Mila an der Reihe. Wenn sie der Fusion zustimmen, dann hätte der neue Milchhof rund 3000 Mitglieder und würde 3/4 der Südtiroler Milch verarbeiten. Die Bozener Stadtpolizei bekommt Taser. Der Gemeinderat hat für den Vorschlag gestimmt, dass im nächsten halben Jahr jeden Tag 2 Polizisten mit Elektroschockpistolen eingesetzt werden. Sie werden extra dafür ausgebildet. Nach diesem halben Jahr wird entschieden, ob die Stadtpolizei dauerhaft Taser bekommt. Kritik kommt von den Grünen. Sie sagen, auch Taser seien Waffen und deshalb gefährlich. Auf der Meraner Ostumfahrung, rund 1 Kilometer südlich von Schloss Traubmannsdorf, ist ein schwerer Verkehrsunfall passiert. 3 Menschen wurden dabei verletzt. 2 Autos und ein Scooter sind zusammengeprallt. Der Motorradfahrer wurde mit schweren Verletzungen ins Bozner Krankenhaus gebracht. Die beiden Autofahrer wurden nur leicht verletzt. Im Iran-Krieg bleibt die Waffenruhe zwischen den USA und dem Iran in Kraft. Das schreibt US-Präsident Trump. In der Realität schaut die Sache aber etwas anders aus. In der Straße von Hormuz beschießen sich beide Länder und geben sich gegenseitig die Schuld für die Eskalation. Präsident Trump hat den Iran jetzt erneut aufgefordert, eine Friedensvereinbarung zu unterzeichnen. Der Iran ist dabei, die Vorschläge zu prüfen. Die Brücke über die Straße von Messina, das ist die Meerenge zwischen Sizilien und dem italienischen Festland, kann weiter geplant werden. Die Abgeordnetenkammer in Rom hat einer Abänderung des Rechtsrahmens zugestimmt. Der Rechnungshof hatte das Milliardenbauprojekt letztes Jahr gestoppt, weil es Verstöße bei Umwelt- und Verfahrensvorschriften gegeben hatte. Mit dem abgeänderten Gesetz können die Einwände nun aus dem Weg geräumt werden. Geplant ist eine Hängebrücke, rund 3,5 Kilometer lang und 60 Meter breit, mit einer zweigleisigen Bahnstrecke und 6 Fahrspuren für Autos und Lkw.
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3: Jetzt in der Früh ist es in vielen Landesteilen noch recht bewölkt. Im Pustertal ist es teils nebelig. Am Vormittag lockert es aber verbreitet auf und die Sonne kommt raus. Aktuell messen wir 14 Grad in Bozen, 13 in Meran, 10 in Brixen und 7 Grad hat es in Bruneck. Am Nachmittag bilden sich dann neue Wolken und stellenweise kann es regnen. Die Höchstwerte liegen heute zwischen 20 und 26 Grad.
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1: Guten Morgen am Freitag um 6:30. Das Frühstücksradio startet jetzt mit Albert Deacco und mit mir. Ich bin Judith Brugger.
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3: Guten Morgen, ich bin Florian Scheringer. Die Bozener Stadtpolizei wird mit Elektroschockpistolen ausgerüstet. Das hat der Gemeinderat beschlossen. Erst gibt es eine 6-monatige Testphase und dann könnten die Taser dauerhaft kommen. Mila und Brimi, die beiden größten Milchhöfe Südtirols, wollen sich zusammenschließen. Heute fällt die endgültige Entscheidung darüber. Gemeinsam haben die Milchhöfe über 3000 Bauern als Mitglieder. Bei einem Verkehrsunfall in Meran sind 3 Menschen verletzt worden. 2 Autos und ein Motorrad sind kollidiert. Am schwersten verletzt wurde der Motorradfahrer. Er wurde nach Bozen ins Krankenhaus gebracht. Jetzt kann es doch weitergehen mit der Planung der Brücke über die Straße von Messina. Die Kammer hat einem neuen Gesetz zugestimmt. Die Hängebrücke wäre 3,5 Kilometer lang und hätte 6 Fahrspuren sowie 2 Zuggleise. Die USA und der Iran haben sich in der Straße von Hormuz beschossen. Sie geben sich gegenseitig die Schuld an den neuen Gefechten. Die Waffenruhe geht aber weiter, sagt US-Präsident Trump.
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1: Ein Zwischenhoch sorgt für stabile Verhältnisse und das bedeutet im konkreten Fall, morgendliche Restwolken lockern auf und danach wird es im Großteil des Landes sonnig. Am Nachmittag entstehen einige Quellwolken, die Schauerneigung steigt aber nur leicht an. Die Temperaturen erreichen Höchstwerte von 20 Grad in Sterzing bis 25 Grad im Raum Bozen.
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5: Noch alles gut auf Südtirol Straßen. Freie Fahrt jetzt um 6.32 Uhr.
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Wir drehen das Rad der Zeit zurück. Heute ja der 7. Mai 2026 und am 7. Mai 1886, da sprechen wir von der Erfindung von Coca-Cola. John Pemberton ist am Tüfteln, will einen Sirup gegen Müdigkeit und Kopfschmerzen erstellen. Verkauft wurde das Getränk damals in einer Apotheke für 5 Cent pro Glas. Der Name Coca-Cola stammt von zwei Zutaten der ersten Rezeptur, Coca-Blättern und Cola-Nüssen. Schon bald entwickelte sich das Getränk vom Heilmittel zum Kultgetränk. Heute wird Coca-Cola weltweit in mehr als 200 Ländern verkauft und das Rezept gilt bis heute als streng gehütetes Geheimnis.

0: 6.40 Uhr, das Holiday-Frühstücksradio am Freitag.
1: Freitagmorgen, der einzige Tag der Woche, an dem sogar der Wecker ein bisschen freundlicher klingt. Ja, man merkt sofort, die Leute lächeln mehr, der Kaffee wirkt schneller und plötzlich hat jeder ganz spontan schon Pläne fürs Wochenende. Und falls Sie heute bei der Arbeit so tun, als würden Sie konzentriert arbeiten, dann keine Sorge, wir verraten niemandem, dass Sie innerlich vielleicht ja schon beim Aperitivo sitzen.
2: Ja! Yeah!
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Die Muttertagsaktion von Radio Holiday geht heute in die vorletzte Runde. Das heißt, bis morgen dann im Frühstücksradio beenden wir das Ganze. Die Muttertagswoche auf Radio Holiday. Und Sie können sich heute wieder beteiligen. Um 7:45 möchten wir gerne Ihre Geschichte zu Ihrer Mama, zu Ihrer Mutti, zu Ihrer Mutter erfahren. Ja? Aber darüber reden wir noch in Kürze. Von heute auf jeden Fall bis Sonntag wird Schloss Bonneck in Blau erstrahlen. Anlass dafür ist der Europatag am 9. Mai, der an die Rede des französischen Außenministers Robert Schuman erinnert, der 1950 die Europäische Gemeinschaft für Kohle und Stahl vorgeschlagen hat, aus der die EU hervorging.

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2: 10 vor 7.
3: Südtiroler Milchwirtschaft, große Fusion steht bevor. Iran-Krieg, gegenseitige Angriffe trotz Waffenruhe. Das Wetter, am Vormittag scheint die Sonne. Ich bin Florian Scheringer, guten Morgen.
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3: In Südtirol könnte heute ein neuer Milchgigant entstehen. Die beiden größten Milchhöfe des Landes wollen fusionieren. Stefanie Terzer.
5: Bergmilch Südtirol aus Bozen mit der Marke Mila und der Milchhof Brixen mit der Marke Brini verarbeiten zusammen rund 3/4 der Südtiroler Milch. Bei einem Zusammenschluss würden mehr als 3000 Bauern dem neuen Mega-Milchhof angehören. Brini hat die Pläne schon gut geheißen, heute ist Mila an der Reihe. Bei der Vollversammlung stimmen die Mitglieder über die Fusion ab.
3: Heute Nachmittag wird das Ergebnis der Abstimmung bekannt gegeben. Die Bozener Stadtpolizei bekommt Taser. Der Gemeinderat hat für den Vorschlag gestimmt, dass im nächsten halben Jahr jeden Tag 2 Polizisten mit Elektroschockpistolen eingesetzt werden. Sie werden extra dafür ausgebildet. Nach diesem halben Jahr wird entschieden, ob die Stadtpolizei dauerhaft Taser bekommt. Kritik kommt von den Grünen. Sie sagen, auch Taser seien Waffen und deshalb gefährlich. Ein schwerer Verkehrsunfall auf der Meraner Ostumfahrung hat 3 Verletzte gefordert. 2 Autos und ein Scooter sind rund 1 Kilometer südlich von Schloss Traubmannsdorf zusammengeprallt. Der Motorradfahrer wurde mit schweren Verletzungen ins Bozner Krankenhaus gebracht. Die beiden Autofahrer wurden nur leicht verletzt. Im Iran-Krieg bleibt die Waffenruhe zwischen den USA und dem Iran in Kraft. Das schreibt US-Präsident Trump. In der Realität schaut die Sache aber etwas anders aus. In der Straße von Hormuz beschießen sich beide Länder und geben sich gegenseitig die Schuld für die Eskalation. Trump hat den Iran jetzt erneut aufgefordert, eine Friedensvereinbarung zu unterzeichnen. Der Iran ist dabei, die Vorschläge zu prüfen. Die Brücke über die Straße von Messina, das ist die Meerenge zwischen Sizilien und dem italienischen Festland, kann weiter geplant werden. Die Abgeordnetenkammer in Rom hat nämlich einer Gesetzesänderung zugestimmt. Der Rechnungshof hatte das Milliardenbauprojekt letztes Jahr gestoppt, weil es Verstöße bei Umwelt- und Verfahrensvorschriften gegeben hatte. Jetzt können die Einwände aus dem Weg geräumt werden. Geplant ist eine Hängebrücke, rund 3,5 Kilometer lang und 60 Meter breit, mit einer zweigleisigen Bahnstrecke und 6 Fahrspuren für Autos und LKW. Und heute wird es recht freundlich, am Nachmittag kann es aber regnen. Gleich mehr zum Wetter.
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6: Mit ein paar Wolken starten wir in den Freitag. Jetzt hat es 12 Grad in Auer, 10 in Nathorns, 8 in Franzensfeste und 2 Grad messen wir in Sexten. Im Laufe des Vormittags lockert es verbreitet auf, bis sich dann am Nachmittag neue Quellwolken bilden, die vereinzelte Regenschauer bringen. Die Temperaturen steigen heute noch auf 20 bis 26 Grad.
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8: Guten Morgen aus der Landesverkehrsmeldezentrale, wünscht Renate Stauder. Von der Brenner Autobahn und von den anderen Hauptstraßen Südtirols liegen uns momentan keine Störungsmeldungen vor. In der Gemeinde Ritten ist die Gemeindestraße Lengstein-Barbian im Bereich Benzel und Dicktelegraben von 8 Uhr bis 17 Uhr wegen Felssicherungsarbeiten gesperrt. Gute Fahrt!
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11: 6.56 Uhr.
12: Guten Morgen und willkommen heute mit mir, Judith Brucker und Albert Jaco.
11: Und los geht's.
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Billie Eilish im Frühstücksradio. Ja, und wenn Billie Eilish auf Tour geht, ist das längst kein normales Konzert mehr. Und jetzt wird daraus auch kein normaler Kinofilm. Mit Hit Me Hard and Soft The Tour kommt nämlich ein 3D-Erlebnis auf die Leinwand, das die Grenzen zwischen Bühne und Publikum einfach verschwimmen lässt. Gemeinsam mit Starregisseur James Cameron, bekannt für Blockbuster wie Avatar, hebt Billie Konzertfilm auf ein völlig neues Level. Hier wird nicht nur einfach gefilmt, hier ist man mittendrin. Backstage-Momente, letzte Sekunden vor dem Auftritt, intime Szene mit der Crew und dann wieder diese Wucht auf der Bühne, wenn die Arena explodiert. Das Besondere, modernste 3D-Technik sorgt dafür, dass sie das Gefühl haben, direkt in der Crowd zu stehen, egal ob erste Reihe oder ganz hinten. Kurz gesagt, das ist kein Konzertfilm, das ist ein Erlebnis. Und wenn wir schon beim Kino sind, unser Kinotipp, da dreht sich heute alles um die Mode um 17.15 Uhr. Da stellen wir den Film Der Teufel trägt Prada 2 vor.

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2: Die 19-jährige Bella Kay veröffentlicht ihre neue Single I Love It, I Love It, I Love It, die TikTok und die Streaming-Plattformen im Sturm erobert. Der Song untermauert den Aufstieg der jungen Künstlerin zwischen Alternative Pop, digitaler Viralität und den neuen Dynamiken der globalen Musikszene. I Love It, I Love It, I Love It reiht sich in den künstlerischen Werdegang von Bella Kay ein, die seit ihren Anfängen ein besonderes Augenmerk auf die emotionale und bekennende Dimension des Songwritings gelegt hat. Der Text inszeniert die emotionalen Spannungen und Widersprüche, die die sentimentale Erfahrung der neuen Generationen prägen. Eine Verschmelzung von Pop-Alternativen und intimeren Facetten des Songwritings, bei der die Stimme eine zentrale Rolle spielt.

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Auf dem Weg, ja, nicht nur Mark Forster, sondern auch der FC Südtirol mit einem Heimsieg heute gegen eine Mannschaft, die im Gedanken schon bei den Playoffs ist, Juve Stabia. Da können die Weiß-Roten den Serien-B-Vergleich oder Verbleib in diesem Fall klar machen. Das Spiel beginnt um 20:30 Uhr im Bozener Drusus-Stadion.

0: Das Holiday Frühstücksradio mit Albert, der Jakon, Judith Bruck. Und am 10. Mai, also an diesem Sonntag, wird Welsberg wieder zur großen Bühne für ein besonderes Laufevent, nämlich den Wings for Life World Run.
1: Rund 1000 Teilnehmerinnen und Teilnehmer schnüren dort ihre Laufschuhe, um gemeinsam ein starkes Zeichen zu setzen. Nicht für Bestzeiten, sondern für den guten Zweck. Jeder Schritt zählt, denn weltweit wird an diesem Tag für die Rückenmarksforschung gelaufen und damit Hoffnung in Bewegung gebracht. Gelaufen oder auch spaziert wird so lange, bis man von einem virtuellen Catch-Car eingeholt wird und gleichzeitig läuft man gegen alle anderen Teilnehmerinnen und Teilnehmer auf der ganzen Welt. Zusätzlich wird beim Lauf in Welsberg auch noch die Südtiroler Sporthilfe unterstützt, wie uns Organisator Gary Oberschmidt im Holiday-Interview verraten hat.
2: Genau, das ist schon das erste Mal, dass wir das machen. Für uns ist ja allem wichtig, dass wir auch Zugpferde bekommen, das heißt Sportler oder Politiker. Und da ist in der Diskussion mit der Paul Leitisch rausgekommen, dass wir da könnten eigentlich, aber mit dem Jochen Schenk von der Sporthilfe geredet, dass man da eigentlich kann, da nur eine zusätzliche Spende von der Sporthilfe machen. Und das funktioniert auch so, dass die Sporthilfe selber sich Sponsoren gesucht hat. Jedenfalls wird die Ergebnisliste von Welsberg verwendet, um das praktisch, wenn zum Beispiel ein Euro zusammenkommt oder 50 Cent zusammenkommt, pro Kilometer, was wir in Welsberg rennen, soll der Sponsor dann auch einen Beitrag auf die Jugendförderung von der Südtiroler Sporthilfe. Wir sind zum Beispiel das letzte Jahr mit 500 Starter, sind wir knapp 5000 Kilometer gerannt. Wenn wir heute die 1000 Starter zusammenbringen und im Schnitt rennen die Leute 10 Kilometer, weil allem besser und weniger gut sind, oder die, was uns auch gemütlich angehen, dann kommt bei der Seite nur einmal ganz eine schöne Summe zusammen, was getrennt vom Lauf in die Südtiroler Sporthilfe gespendet wird.
1: Also jetzt anmelden unter wingsforlifeworldrun.com, App downloaden und sich bei der Anmeldung am Standort Welsberg eintragen für ein kostenloses T-Shirt und um neben der Knochenmarksforschung auch die Südtiroler Sporthilfe zu unterstützen.

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0: Schöne Musik hier von Miley Cyrus. Und heute um 11 Uhr circa gibt es bei uns hier einen neuen Buchtipp der Woche. Und zwar ist es die Entdeckung des Louis zwischen Bühne und Leben.
1: Hallo, das ist der Manfred Zischk, besser bekannter Louis von Ulten, Louis aus Südtirol. Schaltet heute Vormittag in, weil heute stelle ich mein Buch vor, die Entdeckung des Louis. Wäre interessant vielleicht.
0: Ganz sicher sogar. Er ist mit seiner Abschiedstour Pfirti aktuell unterwegs in Deutschland, Österreich und auch hier bei uns. Zum Beispiel gibt es noch Tickets für den 19. Juni am Domplatz von Brixen. Oder am Ende des Jahres kommt er noch einmal nach Südtirol, am 19. November ins Nobis von Ponneck und am 20. November ins Kurhaus von Meran.
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1: Guten Morgen, ich bin Florian Scheringer. Die Staatspolizei hat heuer seit Jahresbeginn viel mehr Straftäter abgeschoben als im selben Zeitraum letztes Jahr. Questor Ferrari hat angekündigt, die Kontrollen weiterzuführen und auszuweiten. Mila und Bremi, die beiden größten Milchhöfe Südtirols, wollen sich zusammenschließen. Heute fällt die endgültige Entscheidung darüber. Gemeinsam haben die Milchhöfe über 3000 Bauern als Mitglieder. Die Bozner Stadtpolizei wird mit Elektroschockpistolen ausgerüstet. Das hat der Gemeinderat beschlossen. Erst gibt es eine 6-monatige Testphase und dann könnten die Taser dauerhaft kommen. Die USA und der Iran haben sich in der Straße von Hormuz wieder beschossen. Sie geben sich gegenseitig die Schuld an den neuen Gefechten. Die Waffenruhe geht aber weiter, sagt US-Präsident Trump. Der Giro d'Italia geht heute los und zwar in Bulgarien. Nach Südtirol kommen die Radsportler heuer nicht. Die Rundfahrt dauert 3 Wochen.
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3: Im Wetter des Landes Günter Geier.
4: Ein Zwischenhoch sorgt heute und morgen vorübergehend für etwas stabilere Verhältnisse. Morgendliche Restwolken lockern auf und danach wird es heute im Großteil des Landes sonnig. Am Nachmittag entstehen aber wieder einige Quellwolken und daraus sind ein paar lokale Regenschauer durchaus möglich. Die Temperaturen erreichen Höchstwerte von 20 Grad in Sterzing bis 25 Grad im Raum Bozen, auf den Bergen 2000 Metern Werte um 6 Grad. Auch morgen Samstag wird es oft sonnig mit einigen Quellwolken. Am Sonntag ziehen dann wieder dichtere Wolken auf und die Sonne scheint nur mehr zeitweise. In der zweiten Tageshälfte kann es stellenweise sogar leicht regnen. Jetzt noch die Temperaturen von 7 Uhr. In Bozen, Meran und Auer 13 Grad, in Schlanders und in Brixen 9, Sterzing und Bruneck melden 7 Grad, in Doblach 5, auf der Plose minus 1 Grad, dazu Westwind mit 10 km pro Stunde, am Reschen und am Brenner 4, Innsbruck 10, Lienz 4 und in Trient 12 Grad.
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5: Guten Morgen aus der Landesverkehrsmeldezentrale. Es begrüßt Sie Karin Unterhofer. Geduld brauchen Sie jetzt im Berufsverkehr. Vor allem in Richtung Städte kommt es zu Verzögerungen. Derzeit in Richtung Meran auf der Passaira Stadtstraße ab der Tiroler Kreuzung und in Sinich. In Richtung Bozen auf der Überitscher Straße ab St. Michael-Eppan und auf der Brenner Stadtstraße ab Leifers und ab Kardaun. In Richtung Brixen auf der Brenner Stadtstraße bei Klausen und in Richtung Bruneck auf der Arndaler Stadtstraße ab Geis. Auf der Schnellstraße Meran-Bozen in Fahrtrichtung Meran zwischen Sinich und Meran-Untermais ist wegen Arbeit nur eine Fahrspur befahrbar. Rechnen Sie mit Verzögerungen. Und auf der Bustertaler Stadtstraße auf der Rickertalbrücke gibt es eine Einbahnregelung wegen Sicherungsmaßnahmen der Brücke. Zurzeit gibt es ca. 1 Kilometer Stau. Gute Fahrt!
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1: Das Tageshoroskop für den Freitag. Ich bin Alex Daritz.
2: Steinbock.
1: Über die kleinen Hindernisse, die sich heute ergeben, können Sie schon am Abend lächeln.
2: Wassermann.
1: Geschäftlich geht es nicht voran. Konzentrieren Sie sich heute lieber auf Ihr Privatleben.
2: Fische.
1: Jetzt gelingt es Ihnen, Dinge zu regeln, für die Ihnen noch vor kurzem Energie und Ausdauer fehlten.
2: Widder.
1: Zögern Sie nicht, wenn sich neue Chancen ergeben. Greifen Sie lieber zu, bevor andere es tun.
2: Stier.
1: Es gibt keinen Grund aufzugeben. Sparen Sie Ihre Kräfte, bis die Situation Ihren Einsatz fordert.
2: Zwillinge.
1: Geben Sie sich keinen Illusionen hin und konzentrieren Sie sich auf das Wesentliche.
2: Krebs.
1: Ihr Einsatz bringt Sie momentan nicht weiter. Aktivieren Sie auch einmal Ihre guten Kontakte.
2: Löwe.
1: Vermeiden Sie einen Alleingang. Wichtige Entschlüsse sollten Sie eine Nacht überschlafen.
2: Jungfrau.
1: Jetzt wird man sicher akzeptieren, wenn Sie Ihre Ansprüche mal etwas höher schrauben.
2: Waage.
1: Mit Ihrer Konzentration ist es nicht weit her, erledigen Sie bloß nicht alles gleichzeitig.
2: Skorpion.
1: Da noch einige Fragen geklärt werden müssen, sollten Sie mit einem Neustart etwas abwarten.
2: Schütze.
1: Denken Sie heute daran, dass nicht jeder mit Ihrem momentanen Tempo mithalten kann. Das war der Blick in die Sterne für den Freitag und was uns der Mond heute so alles erzählt, das weiß Kollegin Judith Brucker.
3: Der abnehmende Mond ist im Steinbock heute am 8. Mai. Die Steinbock-Energie beeinflusst unser Knochengerüst, vor allem auf die Knie sollte nun geachtet werden. Und da noch vor Mittag der Mond in den Wassermann wandert, ist es heute zudem ratsam, die Unterschenkel zu schonen. Beide Bereiche sollten daher nicht durch falsches Schuhwerk und körperlicher Verausgabung belastet und Operationen möglichst gemieden werden.
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0: 7.42 Uhr, schönen guten Morgen.
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2: 8:10. Mehr Abschiebungen aus Südtirol. Irankrieg, neue Gefechte trotz Waffenruhe. Das Wetter freundlich, am Nachmittag bewölkt. Ich bin Florian Scheringer, guten Morgen.
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2: Auch wenn er vielleicht nicht so präsent ist, greift Questor Giuseppe Ferrari offenbar hart durch. In den ersten 4 Monaten sind heuer fast 3-mal so viele begleitete Abschiebungen durchgeführt worden wie im selben Zeitraum letztes Jahr, wie die Staatspolizei mitteilt. 25 statt 9. Und auch die Gesamtzahl der Abschiebebefehle hat zugenommen, von 35 auf 53. Die Kontrollen in ganz Südtirol sollen weitergehen und ausgeweitet werden, sagt der Questor. Die beiden größten Milchhöfe des Landes, Bergmilch Südtirol aus Bozen mit der Marke Mila und der Milchhof Brixen mit der Marke Primi, wollen fusionieren. Primi hat die Pläne schon gut geheißen. Heute sind die Mitglieder von Mila an der Reihe. Wenn sie der Fusion zustimmen, dann hätte der neue Milchhof rund 3000 Mitglieder und würde 3/4 der Südtiroler Milch verarbeiten. Trotz Waffenruhe haben sich die USA und der Iran gegenseitig in der Straße von Hormuz beschossen. Die USA hätten unprovozierte iranische Angriffe abgewehrt und mit Schlägen zur Selbstverteidigung reagiert, heißt es aus den USA. Tina Eck berichtet aus Washington.
4: Eigentlich standen die Zeichen trotz wackeliger Waffenruhe auf eine baldige Einigung über ein Abkommen zwischen den USA und dem Iran. Nun wieder Angriffe in der Straße von Hormuz und das US-Militär griff auch Ziele im Iran an. Der Iran bestätigte Angriffe auf US-Kriegsschiffe und beschuldigte die USA, zuerst einen iranischen Öltanker beschossen und damit die Waffenruhe gebrochen zu haben.
2: US-Präsident Trump hat jetzt die nächste Schlappe vor Gericht kassiert. Ein US-Handelsgericht hat entschieden, dass Trumps weltweit verhängten Zölle von 10% unzulässig sind. Bereits erhobene Zölle müssen außerdem zurückerstattet werden. Schon im Februar hatte der Supreme Court, der oberste Gerichtshof in den USA, festgestellt, dass Trump bei zuvor verhängten Zöllen seine Befugnisse überschritten hat und Trump damit die rechtliche Grundlage für seine Zölle entzogen. Heute geht das wichtigste Radrennen Italiens, der Giro d'Italia, los. Die ersten 3 Etappen dieses Wochenendes sind in Bulgarien, bis es dann am Dienstag in Kalabrien weitergeht. Als Topfavorit gilt der Däne Jonas Vingegaard. Nach Südtirol kommen die Radsportler heuer nicht. Straßensperren gibt es bei uns also keine. 2 Etappen führen aber durchs Trentino. Und im Großteil des Landes kommt die Sonne raus. Mehr zum Wetter hören Sie gleich.
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6: Sonne und Wolken begleiten uns durch den Freitagvormittag. Aktuell messen wir 13 Grad in Salon, 12 in Kolmann, 9 in Eyers und 2 Grad hat es in Wolkenstein. Am Nachmittag bilden sich einige Quellwolken und es kann vereinzelt auch regnen. Morgen Samstag wird die Wettersituation ähnlich, am Sonntag dann unbeständiger und etwas kühler.
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8: Guten Morgen aus der Landesverkehrsmeldezentrale. Es begrüßt Sie Karin Unterhofer. Geduld brauchen Sie jetzt im Berufsverkehr. Vor allem in Richtung Städte kommt es zu Verzögerungen. Derzeit in Richtung Meran auf der Baseirer Stadtstraße ab der Tiroler Kreuzung und in Sinich. In Richtung Bozen auf der Überitscher Straße ab St. Michael-Eppan und auf der Brenner Stadtstraße ab Leifers und ab Kardaun. In Richtung Brixen auf der Brenner Stadtstraße bei Klausen und in Richtung Brunneck auf der Arndaler Stadtstraße ab Geis. Auf der Schnellstraße Meran-Bozen in Fahrtrichtung Meran zwischen Sinich und Meran-Untermais ist wegen Arbeit nur eine Fahrspur befahrbar. Rechnen Sie mit Verzögerungen. Und auf der Bustertaler Stadtstraße auf der Rickertalbrücke gibt es eine Einbahnregelung wegen Sicherungsmaßnahmen der Brücke. Zurzeit gibt es ca. 1 Kilometer Stau. Gute Fahrt!
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13: Guten Morgen mit Judith Brucker und Albert de Jacob. Wir begleiten Sie auch in diesem Tag, in den Freitag. Es ist jetzt 7.57 Uhr.

0: Nur die besten Hits im Frühstücksradio. Ja, und heute in einer Woche sind wir mittendrin im weltweit größten Musikwettbewerb, der Eurovision Song Contest.
1: Der Song Contest, der ESC, zieht übrigens in diesem Jahr Konsequenzen aus dem Erfolg Israels von 2025. Weil das Land im vergangenen Jahr völlig unerwartet deutlich die Publikumsabstimmung gewann, gelten ab diesem Jahr neue Abstimmungsregeln. Es stand der Verdacht einer technischen Manipulation im Raum, der aber nie bestätigt wurde. Der ESC will trotzdem bei der 70. Ausgabe Vertrauen zurückgewinnen. Neben Veränderungen bei der Zuschauerstimmabgabe dürfen die beim ESC auftretenden Künstlerinnen und Künstler wie erstmals im vergangenen Jahr vorgeschrieben nur mit ihrer Landesflagge auftreten. Damit sollen politische Statements auf der Bühne unterbunden werden. Die Fans haben Freiheit bei der Flaggenwahl, allerdings müssen diese nach einem neuen Standard zertifiziert sein. Als Grund werden verschärfte Brandschutzbestimmungen nach dem tragischen Feuer in einem Club im schweizerischen Grand Montana zum Jahreswechsel angegeben.
0: Und vielleicht erinnern Sie sich noch an diesen Song hier, das war der Sieger vor genau 26 Jahren. 2000, der dänische Beitrag der Olsen Brothers, Fly on the Wings of Love.

Die Top-Hits aus der Vergangenheit und die aus den aktuellen Charts. Und jetzt bleiben wir sportlich im Frühstücksradio. Der Vorstand der Falcons, Berixen, hat ein Statement veröffentlicht und darin heißt es, der Vorstand hat eine Entscheidung getroffen, welche nicht leicht gefallen ist. Für die Saison 2026-27 werden wir keine erste Mannschaft mehr melden, heißt es im Statement. Und damit ist das Aus in der Italian Hockey League besiegelt, wo mit Toblach, Eppan und Kaltern somit nur noch drei Südtiroler Teams zurückbleiben. Weiters heißt es in der Stellungnahme, viele von uns haben in den letzten Jahren unglaublich viel Herzblut in diese Mannschaft gesteckt. Als Spieler, Eltern, Trainer, Helfer. Sie war mehr als nur die erste Mannschaft. Sie war Ziel und Sprungbrett für unsere Athleten. Jetzt konzentriere man sich bei den Falcons Brixen ausschließlich auf die Jugendarbeit.

0: Freitagmorgen, der 8. Mai. Und stellen Sie sich vor, Sie erzählen eine ganze Geschichte, ohne ein einziges Wort zu sagen. Nur mit Gesten, Mimik und Bewegung. Genau darum geht es bei einer Kunstform, die viele nur aus dem Theater oder Zirkus kennen, nämlich der Pantomime. In Niederösterreich wird diese stille Ausdrucksform jetzt ganz groß gedacht. In Weidhofen an der Thaya soll nämlich bald ein Institut für Pantomime und Clownerie entstehen und damit sogar die erste entsprechende Ausbildung in ganz Österreich starten.
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4: Heute stellen wir den Film Der Teufel trägt Prada Teil 2 vor. Und dieser Mann hier, der Chef und Sänger der Band Mark Knopfler, der feiert heute ein Jubiläum. Nämlich vor 33 Jahren wurde er am 7. Mai ausgezeichnet, in dem Fall mit einem Ehrendoktortitel für Musik von der University of Newcastle in England. Und hier einer der großen Hits von Dire Straits.

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1: Gleich 8.30 Uhr, halb neun.
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3: Guten Morgen, ich bin Florian Scheringer. Die Staatspolizei hat heuer seit Jahresbeginn viel mehr Straftäter abgeschoben als im selben Zeitraum letztes Jahr. Questor Ferrari hat angekündigt, die Kontrollen weiterzuführen und auszuweiten. Bozen bekommt mehr Taxis. Der Stadtrat hat beschlossen, dass 10 neue Lizenzen ausgestellt werden. 5 davon für den Transport von Menschen mit Behinderung. Mit der Aufstockung sollen die Wartezeiten auf Taxis verkürzt werden. Heute ist Papst Leo XIV. Genau ein Jahr im Amt. Am Anfang war sein Auftritt recht unauffällig, aber in letzter Zeit bezieht er zunehmend Position. Besonders das Verhältnis zwischen Leo und US-Präsident Trump ist zunehmend angespannt. Bleiben wir bei Trump. Ein US-Handelsgericht hat seine weltweiten Zölle von 10% für unzulässig erklärt. Es ist die zweite große Zollniederlage für Trump, nachdem ihm ja auch schon der Supreme Court eine Abfuhr erteilt hatte. Der Giro d'Italia geht heute los, und zwar in Bulgarien. Nach Südtirol kommen die Radsportler heuer nicht. Die Rundfahrt dauert 3 Wochen.
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1: Im Wetteramt des Landes begrüßen wir den Meteorologen Günther Geier.
6: Guten Morgen.
1: Ja, bekommen wir denn heute die Sonne häufiger zu sehen?
6: Ja, derzeit gibt es noch einige Restwolken. Die lockern am Vormittag auf und danach wird es im Großteil des Landes recht sonnig. Am Nachmittag entstehen dann aber wieder neue Quellwolken und daraus sind ein paar lokale Regenschauer durchaus möglich.
1: Und wie schaut es mit den Temperaturen aus?
6: In den Tälern erwarten wir heute Höchstwerte von 20 Grad in Sterzing bis 25 Grad im Unterland. Auf den Bergen 2000 Metern Werte um 6 Grad.
1: Ja, heute Freitag, wie schaut es denn am Wochenende aus?
6: Ja, da wird es morgen Samstag oft sonnig und am Nachmittag entstehen wieder ein paar Quellwolken. Die Schauerneigung steigt aber nur leicht an. Am Sonntag ziehen dann wieder dichtere Wolken auf und die Sonne scheint nur mehr zeitweise. In der zweiten Tageshälfte kann es stellenweise auch leicht regnen.
1: Wir wissen Bescheid. Vielen Dank, Günter Geier.
6: Gerne, auf Wiederhören.
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1: So schaut's aus auf Südtirols Straßen. Sie kommen gut voran, außer auf in Bozen auf der SS12. Da steht beim 20 in Richtung Virgel ein defektes Fahrzeug. Es gibt Stau ab Bozen Süd mit bis zu 20 Minuten Zeitverlust. Und Sie verlieren aktuell im Abschnitt Algund, 4. Novemberstraße Richtung Meran eben 10 Minuten wegen Überlastung.
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Noch ein Nachtrag zum Verkehr. Aufgrund eines defekten Güterzuges kommt es weiterhin zwischen Trient und Mezzocorona zu Verspätungen und Ausfällen bei den Regionalzügen.

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Die Single In The Stars hat gestern Weltpremiere gefeiert. Die Rolling Stones haben damit die Veröffentlichung ihres mit Spannung erwarteten neuen Studioalbums Foreign Tongues angekündigt, das am 10. Juli erscheinen wird. 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

first time. Das war's vom Frühstücksradio mit seinem Hinweis noch einmal zum Buchtipp der Woche, die Entdeckung des Louis zwischen Bühne und Leben. Heute am Vormittag, ich bin Albert Dejak und Judith Brugger begleitet sie dann in den Vormittag und stellt das Buch von Manfred Zeschk vor.

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2: 10 vor 9. Der Aufzug kommt, Kloster Seeben wird erschlossen. Ein Jahr Papst Leo, er ist politischer geworden. Das Wetter, Sonne und Wolken wechseln sich ab. Ich bin Florian Scheringer, guten Morgen.
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2: Der Berg mit dem Kloster Seeben oberhalb von Klausen wird um- und ausgebaut. Geplant sind unter anderem ein Aufzug, ein Museum, ein Café und Toiletten. Es sollen mehr Menschen auf den Klosterberg gelockt werden. Von der Gemeinde Klausen heißt es aber, es solle eine sanfte Erschließung werden. So soll etwa der Zugang zum Museum kontingentiert werden. Insgesamt kostet das Bauprojekt 27 Millionen Euro. Das Geld kommt vom Land. Auch wenn er vielleicht nicht so präsent ist, greift Questor Giuseppe Ferrari offenbar hart durch. In den ersten 4 Monaten sind heuer fast 3-mal so viele begleitete Abschiebungen durchgeführt worden wie im selben Zeitraum letztes Jahr, wie die Staatspolizei mitteilt. 25 statt 9. Und auch die Gesamtzahl der Abschiebebefehle hat zugenommen, von 35 auf 53. Die Kontrollen in Südtirol sollen weitergehen und ausgeweitet werden, sagt der Questor. Heute ist Papst Leo XIV. Genau ein Jahr im Amt. Am Anfang war sein Auftritt recht unauffällig, aber in letzter Zeit bezieht er zunehmend Position. Leo ist ja der erste Papst aus den USA und besonders dem US-Präsidenten widerspricht er wie kaum jemand sonst. Tina Eck in den USA, wie schlecht ist die Beziehung zwischen Trump und Leo ein Jahr nach der Wahl?
4: Leo kritisiert den Krieg im Iran ganz offen und ruft zum Dialog auf. Und Trump wird nicht müde, den Heiligen Vater deswegen zu attackieren. Gerade diese Woche warf er dem Papst wieder vor, der sei wohl damit einverstanden, dass der Iran eine Atomwaffe besitze. Es ist wirklich ein bizarrer Streit zwischen Washington und Vatikan, der aus Rom auch heruntergespielt wird. Alles nicht so wild. Über den Papst diskutiere man nicht, man höre ihm zu, aber das konnte Trump noch nie.
2: Erst gestern hat sich der Papst mit US-Außenminister Rubio getroffen, um die Wogen zwischen dem Vatikan und den USA etwas zu glätten. Ja, und Trump hat die nächste Schlappe vor Gericht kassiert. Ein US-Handelsgericht hat entschieden, dass Trumps weltweit verhängten Zölle von 10% unzulässig sind. Bereits erhobene Zölle müssen außerdem zurückerstattet werden. Schon im Februar hatte der Supreme Court, der oberste Gerichtshof in den USA, festgestellt, dass Trump bei zuvor verhängten Zöllen seine Befugnisse überschritten hatte und Trump damit die rechtliche Grundlage für seine Zölle entzogen. Heute geht das wichtigste Radrennen Italiens, der Giro d'Italia, los. Die ersten 3 Etappen dieses Wochenendes sind in Bulgarien, bis es dann am Dienstag in Kalabrien weitergeht. Als Topfavorit gilt der Däne Jonas Vingegaard. Nach Südtirol kommen die Radsportler heuer nicht, Straßensperren gibt es bei uns also keine. 2 Etappen führen aber durchs Trentino. Und die Sonne scheint, stellenweise ist es noch bewölkt, gleich mehr zum Wetter.
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2: Im Großteil des Landes kommt die Sonne raus, aber es halten sich auch noch einige dichte Wolken, etwa im Pustertal. Jetzt hat es 14 Grad in Meran, 12 in Brixen, 7 in Toblach und 6 Grad messen wir in Radein. Später steigen die Temperaturen auf 20 bis 26 Grad. Am Nachmittag sind örtliche Regenschauer möglich. Auch morgen gibt es einen Mix aus Sonne, Wolken und ein paar Regentropfen am Nachmittag.
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0: Schönen guten Morgen aus der Landesverkehrsmeldezentrale. Ich bin Manuel Scutellaro. Auf der Pustertaler Staatsstraße auf der Riggertalbrücke gibt es eine Einbahnregelung und kurze Wartezeiten in beiden Richtungen wegen Arbeiten an der Brücke. Und auf den Stadtzufahrten von Meran kommt es wegen Überlastung zu Staus und Wartezeiten. Besonders betroffen ist die Umfahrung Meran sowie die Zufahrten in Richtung Zentrum und Bahnhof. Kommen Sie gut und sicher ans Ziel.
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1: 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Möchtest du in einem modernen Unternehmen arbeiten? Gesucht werden Mitarbeiter und Mitarbeiterinnen für die Frischtheke im Eurospar. Erfahrung ist von Vorteil, aber nicht Voraussetzung. Was zählt, ist deine Persönlichkeit. Geboten werden flexible Arbeitszeiten, eine 4- oder 5-Tage-Woche, ein freundliches Team und überdurchschnittliche Bezahlung. Außerdem wird eine Reinigungshilfe für die Abendstunden ab 19 Uhr für 15 Wochenstunden gesucht. 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Für die Jugendherberge in Doblach wird eine Köchin oder Koch in Vollzeit gesucht. Dich erwarten ein sicherer Arbeitsplatz mit Jahresvertrag, geregelte Arbeitszeiten, eine leistungsgerechte Entlohnung, ein tolles Team und ein angenehmes Betriebsklima sowie Essensgutscheine. Du bist flexibel und zeigst Einsatzbereitschaft, hast Erfahrung im Hotel- und Gastgewerbe und bist bereit, auch am Wochenende zu arbeiten? Dann schicke deine Bewerbungsunterlagen an karriere@jukas.net. 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

0: 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Dann melde dich unter info@autoagentur-nocker.it. Geboten werden eine Anstellung in Vollzeit oder Teilzeit von Montag bis Freitag von 8 bis 17 Uhr. Bar Fischerteich in Rasenantholz sucht eine Bedienung zum baldmöglichen Eintritt und einen Sommerpraktikanten oder Praktikantin. Du hast Ordermann-Kenntnisse und arbeitest gerne mit Personen, bist beider Landessprachen mächtig, dann melde dich telefonisch bei Silvia. 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Perfekt für alle, die zuverlässig sind und gerne sauber arbeiten, von Mai bis Ende Oktober. 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Die Zahnarztpraxis Dolomiti Dentalklinik sucht für Bruneck und Doblach zum sofortigen Eintritt einen Front-Office-Mitarbeiter, Mitarbeiterin und einen Zahnarztassistenten, Assistentin. Interessierte melden sich gerne telefonisch oder schicken die Bewerbung an bruneck@dolomitidentalklinik.it. 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Ihre Aufgaben: Empfang und Betreuung der Gäste, Telefon- und E-Mail-Korrespondenz, Unterstützung bei Buchungen und administrativen Tätigkeiten, allgemeine Rezeptionsarbeiten, ihr profilfreundliches und gepflegtes Auftreten, Organisationstalent und gute Sprachkenntnisse. 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
1: Bleiben Sie dran, wir haben gleich weitere Angebote.

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1: 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Rufen Sie an. 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Deine Aufgaben, allgemeine Verwaltungstätigkeiten, Fakturierung, Lieferscheine, Organisation von Serviceeinsätzen sowie administrative Unterstützung im Tagesgeschäft. Dein Profil, kaufmännische Ausbildung oder Erfahrung im Bürobereich, sicherer Umgang mit EDV, sehr gute Deutsch- und gute Italienischkenntnisse, selbstständige und strukturierte Arbeitsweise. technik@auroport.it ist die Mailadresse. 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Jetzt bewerben bis 24. 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Geboten werden eine attraktive Vergütung, Einschulung und fachliche Begleitung. Senden Sie Ihren Lebenslauf an info@diekinderwelt.it. 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
2: 10 vor 10. Kloster Seeben wird erschlossen, droht der nächste Hotspot. Mehr Hilfe in den Gemeinden bei digitalen Anliegen. Das Wetter, Sonne und Wolken. Ich bin Florian Scheringer, schönen Vormittag.
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2: Der Berg mit dem Kloster Seeben oberhalb von Klausen wird um- und ausgebaut. Geplant sind unter anderem ein Aufzug, ein Museum, ein Café und Toiletten. Es soll mehr Menschen auf den Klosterberg gelockt werden. Der Bürgermeister von Klausen, Peter Gasser, sagt, es soll eine sanfte Erschließung werden.
4: Wir haben keine Angst, dass wir zu viele Menschen auf Seeben bringen oder mit dieser Erschließung gar einen Hotspot machen, sondern uns ist die Sensibilität des Berges sehr bewusst und wir werden auch das Museum und den Zugang kontingentieren und man wird seine Zeit auch brauchen bis zum Berg. Auf der anderen Seite wird auch Klausen davon profitieren, denn wenn wir nicht jeden hochlassen, dann kann er inzwischen auch in der Stadt einkaufen und einen Kaffee trinken gehen.
2: Insgesamt kostet das Bauprojekt 27 Millionen Euro. Das Geld kommt vom Land. Bozen bekommt mehr Taxis. Der Stadtrat hat beschlossen, dass jetzt 10 weitere Taxilizenzen ausgestellt werden. Damit sollen die Nachfrage gedeckt und die Wartezeiten verkürzt werden. 5 der 10 Lizenzen sind für Fahrzeuge vorgesehen, die auch Menschen mit Behinderung befördern können. Eine normale Lizenz kostet 100.000 Euro. Für eine Lizenz für ein barrierefreies Auto zahlt man dagegen 40.000. Alles wird immer digitaler, aber viele kennen sich mit der modernen Technik nicht so gut aus. Deshalb soll es bis zum Ende des Jahres in den meisten Südtiroler Gemeinden einen sogenannten Digipoint geben. Das ist eine Anlaufstelle, bei der sich Bürger kostenlos Hilfe bei digitalen Fragen holen können. Das Land und der Gemeindenverband wollen dieses Unterstützungsnetzwerk weiter ausbauen. Bisher konnte in den Digipoints schon 12.000 Menschen geholfen werden. Bei den Regional- und Kommunalwahlen in Großbritannien hat die sozialdemokratische Labour-Partei von Premier Keir Starmer schwere Verluste erlitten. In den meisten Wahlkreisen musste sie Sitze an die Anti-Einwanderungspartei Reform von Nigel Farage abgeben. Das erhöht den Druck auf Premier Starmer. Einige fordern sogar seinen Rücktritt. In Europa war der April von starken Temperaturunterschieden geprägt. In Südeuropa war es sehr warm, im Osten dagegen war es ungewöhnlich kalt. Global gesehen ist es aber erneut in Richtung Erderwärmung gegangen. Weltweit war es der drittwärmste April seit Beginn der Aufzeichnungen, heißt es vom EU-Erdbeobachtungsprogramm Copernicus. Auffällig ist, dass die Meere immer wärmer werden. Die durchschnittliche Oberflächentemperatur war im April die zweithöchste, die je gemessen wurde. Und bei uns in Südtirol ist es heute wechselhaft. Die weiteren Wetteraussichten hören Sie gleich.
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2: Einen Mix aus Sonne und Wolken gibt's jetzt gerade und langsam wird es wärmer. Aktuell messen wir 16 Grad in Salurn, 14 in Schlanders, 11 in Freienfeld und 8 Grad hat es in St. Martin in Thurn. Im Tagesverlauf bilden sich neue Wolken und vereinzelt sind ein paar kurze Regenschauer möglich. Trotzdem wird es mild bei 20 bis 26 Grad.
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0: Schönen Vormittag aus der Landesverkehrsmeldezentrale. Auf der Pustertaler Staatsstraße auf der Rickertalbrücke Einbahnregelung wegen Arbeiten. Hier kann es immer wieder zu Verzögerungen kommen. In der Gemeinde Ritten ist die Gemeindestraße Lengstein-Barbien im Bereich Benzel und Dicktelle Graben täglich von 8 bis 17 Uhr wegen Felssicherungsarbeiten gesperrt. Allen unterwegs, gute Fahrt!
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12: Schönen Vormittag wünsche ich Ihnen heute am Freitag. Es ist der 8. Mai bei uns in Südtirol, mittlerweile 10:04. Und heute gibt es wieder einen Buchtipp der Woche für Sie. Die Entdeckung des Louis. Welcher Louis ist gemeint? Ja, nicht Durmwalder, sondern der Louis aus Südtirol. Manfred Zöschk, so heißt er im normalen Leben. Er hat das Buch geschrieben, zusammen natürlich mit Louis. Und wir werden dieses Buch heute Vormittag vorstellen. Ja, kurz nach 11 ist es soweit. Ich bin Judith Brugger, wünsche in der Zwischenzeit viel Spaß mit Musik, mit unserem Hit des Tages von Bella Kay und natürlich auch mit den Veranstaltungstipps.

0: Eine aktuelle Meldung gibt es von der Brenner Stadtstraße, Galileistraße. Da steht in Bozen nämlich beim 20 in Richtung Virgl ein defektes Fahrzeug. Es gibt bereits Stau ab Bozen Süd mit bis zu 20 Minuten Zeitverlust. Da braucht es also etwas Geduld. Und eine erneute Sperre gibt es im Gardertal an diesem Wochenende wegen Holzschlägerungsarbeiten. Dieses Mal trifft es aber nicht den Abschnitt zwischen Zwischenwasser und Picolein, sondern jenen zwischen Montal und Zwischenwasser. Die Sperre dauert wieder von Samstag morgen 8 Uhr bis zum Sonntag 18 Uhr abends. Die Umleitung erfolgt dieses Mal also über den Furkelpass. Es gibt aber auch dieses Mal Einschränkungen. Wir wünschen in diesem Sinne eine gute Fahrt.
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2: Die 19-jährige Bella Kay veröffentlicht ihre neue Single I Love It, I Love It, I Love It, die TikTok und die Streaming-Plattformen im Sturm erobert. Der Song untermauert den Aufstieg der jungen Künstlerin zwischen Alternative Pop, digitaler Viralität und den neuen Dynamiken der globalen Musikszene. I Love It, I Love It, I Love It reiht sich in den künstlerischen Werdegang von Bella Kay ein, die seit ihren Anfängen ein besonderes Augenmerk auf die emotionale und bekennende Dimension des Songwritings gelegt hat. Der Text inszeniert die emotionalen Spannungen und Widersprüche, die die sentimentale Erfahrung der neuen Generationen prägen. Eine Verschmelzung von Pop-Alternativen und intimeren Facetten des Songwritings, bei der die Stimme eine zentrale Rolle spielt.

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2: 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Kommt vorbei, Schlanders tanzt, die Musiknacht mit DJs, 8 Locations, einmal Eintritt. Hip-Hop, Funk, Disco, alle möglichen Arten von Musik, Oldies. 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
1: Heute steigt der dritte Ditch Day im Point Neumarkt. Die Spring Edition ab 18.30 Uhr mit Dandelion, But Beautiful, Sins 11 und Last Chance.
3: Hallo, hallo, liebe Radio Holiday Hörer, da ist der Philo von Sins 11 und ich mache euch jetzt eine ganz herzliche Einladung zu unserem Festival. 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Mai findet im Point in Neumarkt der Ditch Day statt. Mit dabei sein Dandelion, But Beautiful, Last Chance und eben Sins 11. 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
1: The 12 Tenors. Songs of Eternity Tournee macht an diesem Wochenende in Südtirol Halt und kommt heute ins Nobis Bruneck, morgen ins Walterhaus Bozen sowie am Sonntag in den Kursaal Meran jeweils um 20 Uhr. Zum 37. Mal wird der Kalterer See Triathlon am Samstag, 9. Mai, ausgetragen. Romantisch und poetisch wird es im Ragenhaus von Bruneck an diesem Samstag ab 20 Uhr. Der Männergesangsverein Bruneck lädt zum Frühjahrskonzert. Die Bustertaler Flohmarktfreunde kommen am Samstag ins Dorfzentrum von St. Lorenzen von 8 bis 17 Uhr. Am Samstag findet im Park von Mitter Ohlang der Über-Drüber-Aktionstag mit dem Fest der Kulturen von 9 bis 14 Uhr statt. Da kann man Kleider und Pflanzen tauschen oder Saatgut kaufen. Am Samstag heißt es Banwinzer in Klausen, Philanders und Veltorns. Am Tag der offenen Keller von 14 bis 22 Uhr gibt es Weinverkostungen und Kellerführungen. Der Jugend- und Kulturtreff Eppan präsentiert am Samstag von 14 bis 24 Uhr The Little Jump Out, Live-Musik von Cantina Roots, The Fever Week, Music School Bands, Medea Hinterrecker, Hansi Pelati und Hanai Naju Naju sowie Kreativecke, Gute Vibes und Clown Jordi. Um 16 Uhr am Samstag wird im Kulturzentrum Toblach das Kinderkonzert Mission Planet B auf die Bühne gebracht. Gleich 4 Nebenprojekte sind aus der Melodic Post-Hardcore-Band Dead Like Juliet hervorgegangen. Well Behaved, The Modern Flowers, En Rosatura und Dreimal Anti. Am Samstag stehen sie alle gemeinsam auf der Bühne des Ost-West-Club in Meran ab 20 Uhr.
4: Ja, hallo liebe Hörer und Hörerinnen, da ist der Manager von Dreimal Anti. Dreimal Anti, die neuen Stars am Südtiroler Musikhimmel. Und es gibt riesen News. Und zwar spielen die drei Buben morgen am 9. Mai ihre allererste Live-Show. Weltpremiere im Ost-West-Club in Meran. Seid dabei, ich wünsche euch viel Spaß.
1: Die Irgener Amateure spielen am Samstag in St. Georgen gegen den ASC Plose ab 16.30 Uhr. Nach dem Spiel gibt es die Holzfasselfete. Am Sonntag, 10. Mai, wird Welsberg erneut zum Treffpunkt für ein ganz besonderes Laufevent, den Wings for Life World Run. Schon am Samstagabend beginnt das Eventwochenende. Ab 17 Uhr startet die Startnummernausgabe, begleitet von einem stimmungsvollen Festbetrieb. Und zum Muttertagsbrunch lädt am Sonntag das Café Tiffany in Dietenheim mit Live-Musik von Eva und Alexandra.
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0: feiern und Was ich bin könnte eigentlich auch ein perfekter Song zum Muttertag sein. An diesem Sonntag ist bereits der Muttertag. Ja, vielleicht haben Sie ja das ein oder anderen schon organisiert. Sonst haben wir noch was für Sie.
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dann eine sehr schöne Geschichte erzählen. Also, heute ist Freitag, der 8. Mai. Es dauert ja nicht mehr lange, dann ist der Muttertag bei uns in Südtirol. Die Mamas werden hochleben gelassen sozusagen. Und wir verschenken dazu eine kleine Überraschung, wenn Sie uns anrufen. Unter 0474 410 771 ein Überraschungskistel sozusagen gibt es dann für eine kleine Geschichte von Ihrer Mama von Grünes und Co. Und ja, da gibt es so einiges zu sehen. Also rufen Sie an bei uns.

0: die Nummer zu uns ins Studio 0474 410771. Sie können sich ja schon wirklich trauen, also wir verraten es niemandem, wenn Sie hier anrufen. Vielleicht hört Sie die Mama aber trotzdem. Wir schauen mal, wer in der Leitung ist. Hallo, mit wem spreche ich denn da jetzt?
1: Hallo, ist der Costa Werner von Mittauerling.
0: Johoi, La Werner, du leitest uns wegen Muttertag, oder?
1: Ja, wegen meiner Mutter.
0: Ja, was hast denn du für eine Geschichte, Fins?
1: Ja, die Geschichte ist eigentlich ganz kurz erzählt, aber meine Mama ist jetzt 91 Jahre alt und sie ist allem noch recht fit beieinander. Und wenn man schaut, was sie in der ganzen Zeit, was sie eigentlich getan hat und da erlebt hat, was sie gearbeitet hat, also sie war in Rom, sie war in Ibra bei jeder Ding und sie war sie hat den schlechter. Sie ist gewonnen, sorry, jetzt habe ich falsch gesagt, also sie hat zwar Mamin gehabt, sie hat müsste viel arbeiten, sie ist allem weggekommen, sie ist kaum daheim gegangen, sie hat keine Hormen gehabt und Polsimulone gehabt, aber sie ist wieder weggekommen, also sie hat in der Zeit, wo sie eben in 99 Jahren ziemlich etwas mitgemacht und deswegen sage ich, ich muss stolz sein, dass es ihre Mami hat und dass sie allen noch in Humor da und uns allen gut behandelt hat. Wir sind zwar Schwester und der Bruder als ich. Mhm. Und sie hat allen gut behandelt und ich muss sagen, sie hat allen guten Humor auch. Ich heim da und sie, wenn sie etwas hat, mehr oder Dinge geschaut, wie nach sie. Und ja, also ich muss mir sein ehrlich froh, dass man sie oben noch und dass sie allen mit halbwegs und fit ist und ja. Muss ich sagen, wir sind stolz, dass er Mama zu haben.
0: Ah, oh, das ist aber ganz schön gewesen. Werner, das hast du jetzt schön gesagt. Schön aufgezählt hat sie sicher viel mitgemacht. Wir hat ganz viel auch. Andere sind ja auch ganz viel, was aber nie maulen, gell? Das ist.
1: Ja, wir maulen, also gemault hat sie schon auch. Also, wir reden mal von mir als 20er Boy, also von mir hat sie schon einmal etwas mitgemacht. Also,
0: so.
1: Aber es ist allem alles gut ausgegangen. Also, man hat damit Plätzchen gemacht, aber wir sind allem stolz geworden, dass sie wenn sie dicht, auch getun sie oben und wir haben Hetz gehabt und auch die Schwestern und so, deswegen haben wir eigentlich, es ist, sie hat allem geschaut auf uns und da ist uns wichtig gewesen und deswegen sind wir heute stolz, dass sie da ist und ich bin stolz auf sie und ich wünsche dir einen wunderschönen Tag. Du bist zwar bei uns eingeladen, aber wir haben gerade eine Überraschung für dich.
0: Ganz genau. Na super. Werner, das Überraschungskistel, das kriegst du ganz gern von uns. Also ich habe Gänsehaut gekriegt, weil ich das jetzt alles erzählt hast. Und ein bisschen Pipi in die Augen, muss ich auch sagen. Vielleicht auch andere Leute, die jetzt gerade zugelassen haben, die haben sie sicher auch gekriegt.
1: Ich denke mal, es gibt sicher andere Namen auch, was auch in der Situation sein. Und da, aber wenn ein Tag oder 90 Jahre alt ist und allen noch, wenn halbwegs mit den Leuten jetzt einen Haufen Geschwister gehabt hat, dann ist es eigentlich insgesamt sein, glaube ich, was ihr so wussten, also 18 Kinder gewesen, zwei Frauen. Und das ist einfach sein Klon, der schon an den Tag gestorben war. Also, sie haben innerhalb kurzer Zeit sind eben auch vier Geschwister gestorben von ihr. Sie hat ziemlich aber nicht was mitgemacht und deswegen, wie gesagt, ich bin allem stolz, dass sie da ist.
0: Ja, na super. Das kann ich mir wirklich gut vorstellen. Werner, das hast du da echt verdient. Deiner Mama logischerweise auch das Überraschungskistel von Grünes und Co. Und ja, na darf ich sagen, kannst du einfach in der Leitung bleiben? Na, da kläre ich dir noch, wie du denn kommst. Gell?
1: Alles klar.
0: Super, danke.
1: Ich bin jetzt unter und danke, dass er das gemacht hat. Dass man da können mal sagen, was los ist. Ja,
0: danke schön, Werner. Bis gleich. Gell?
1: Ja.
0: Danke. Also der Werner aus Mittauerling hat sich das vorletzte Überraschungskistel übrigens geholt von

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0: Die genaue Zeit, 11:02. Auf Südtirolstraßen kommen Sie aktuell gut voran. Es gibt keine größeren Störungen. Wir wünschen eine gute Fahrt.
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Dennis Lloyd und sein Alien hier bei uns im Vormittagsprogramm am Freitag. Der 8. Mai bei uns in Südtirol. Und apropos Südtirol, aus Südtirol kommt auch sehr viel tolle Musik. Zum Beispiel von Max von Milland.

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2: 10 vor 11.
3: Mehr Unterstützung für Arbeit im Pensionsalter gefordert. Keine Einigung bei Brennerblockade in Nordtirol in Sicht. Das Wetter, langsam wird es wärmer. Ich bin Florian Scheringer, schönen Vormittag.
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3: Arbeiten im Alter müsse sich mehr lohnen. Das fordert die Generation 60 plus in der SVP. Aktuell gäbe es oft sogar Nachteile, wenn man sich entscheidet, im Pensionsalter noch zu arbeiten, weil man durch das zusätzliche Einkommen oft in eine höhere Steuerklasse fällt. Stattdessen sollte man entlastet werden, sagt die Generation 60 plus. Wenn man im Alter weiterarbeitet, stärke man nicht nur die eigene finanzielle Situation, sondern man stabilisiere auch das Sozialsystem und bekämpfe den Fachkräftemangel. Nordtirol beharrt auf die umstrittene Blockade des Brennerkorridors am 30. Mai. Da wird ja auf der Brennerautobahn gegen den vielen Verkehr demonstriert. Der Bürgermeister von Gries am Brenner hat dazu aufgerufen. Rettungswagen und Feuerwehrautos dürfen aber fahren, heißt es aus Tirol, auch auf der Autobahn. Der 30. Mai ist ein Samstag, mitten in den Pfingstferien in Deutschland. Es wird sehr viel Reiseverkehr erwartet. Der Zeitpunkt wurde von den Organisatoren der Demo bewusst gewählt. Bei uns in Südtirol sorgt das für massive Kritik. Landeshauptmann Kompatscher etwa bezeichnet die Sperre als unverantwortlich und fordert ein Einlenken. Bozen bekommt mehr Taxis. Der Stadtrat hat beschlossen, dass jetzt 10 weitere Taxilizenzen ausgestellt werden. Damit sollen die Nachfrage gedeckt und die Wartezeiten verkürzt werden. 5 der 10 Lizenzen sind für Fahrzeuge vorgesehen, die auch Menschen mit Behinderung befördern können. Eine normale Lizenz kostet 100.000 Euro. Für eine Lizenz für ein barrierefreies Auto zahlt man dagegen 40.000. Die von Russland einseitig ausgerufene Waffenruhe hält nicht. In der Nacht hat die Ukraine schwere Drohnen- und Raketenangriffe gestartet. Nach russischen Angaben wurden mehrere Städte getroffen. Andrei Balin berichtet aus Moskau.
4: Auch der zweite Versuch einer Waffenruhe, diesmal von russischer Seite aus, steht vor dem Scheitern. Bereits in der ersten Nacht wurden zahlreiche Angriffe gemeldet. Ukrainische Drohnen haben Schäden unter anderem in der südrussischen Millionenstadt Rostow angerichtet. Getroffen hat es zudem einmal mehr eine Raffinerie. Den Angriff auf die Ölanlage im nordrussischen Jaroslawl bestätigte der ukrainische Präsident Selenskyj persönlich. Dabei warf er den Russen vor, sich selbst nicht an die eigene Feuerpause gehalten zu haben.
3: Alles wird immer digitaler, aber viele kennen sich mit der modernen Technik nicht so gut aus. Deshalb soll es bis zum Ende des Jahres in den meisten Südtiroler Gemeinden einen sogenannten Digipoint geben. Das ist eine Anlaufstelle, bei der sich Bürger kostenlos Hilfe bei digitalen Fragen holen können. Das Land und der Gemeindeverband wollen dieses Unterstützungsnetzwerk weiter ausbauen. Bisher konnte in den Digipoints schon 12.000 Menschen geholfen werden. Und mit Sonne und Wolken geht's durch den Vormittag. Gleich mehr zum Wetter.
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3: Über den Bergen halten sich Wolken, aber im Tal scheint fast überall die Sonne. Jetzt hat es 18 Grad in Bozen, 16 in Schlanders, 14 in Bruneck und 12 Grad messen wir in Sterzing. Später geht es mit den Temperaturen noch hoch auf 20 bis 26 Grad. Der Nachmittag bringt vereinzelte leichte Regenschauer. Morgen starten wir dann mit Sonnenschein ins Wochenende und am Nachmittag sind erneut Regentropfen möglich.
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7: Schönen Vormittag aus der Landesverkehrsmeldezentrale wünscht Renate Stauder. Auf der Pustertaler Staatsstraße auf der Rickertalbrücke Einbahnregelung wegen Arbeiten. Hier kann es immer wieder zu Verzögerungen kommen. In der Gemeinde Ritten ist die Gemeindestraße längs Steinbarbian im Bereich Benzel und Dicktele Graben von 8 Uhr bis 17 Uhr wegen Feldsicherungsarbeiten gesperrt. Noch ein Hinweis für morgen. Die Gadertaler Staatsstraße ist morgen von 8 Uhr bis Sonntag 18 Uhr zwischen Montal und Zwischenwasser wegen Holzschlägerungsarbeiten gesperrt. Die Umleitung für Fahrzeuge bis zu 12 Metern Länge erfolgt über den Furkelpass. Gute Fahrt!
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11: Heute, der Freitagvormittag, steht ganz im Zeichen eines neuen Buches, unseres Buchtipps der Woche, die Entdeckung des Louis. Als gewitzter Bergbauer Louis aus Südtirol zählt Manfred Zösch seit 20 Jahren zu den beliebtesten Comedians im deutschsprachigen Alpenraum. Wenige kennen aber seine wahre Lebensgeschichte. Sie beginnt mit dem Ulgner Stauseebau und dem dadurch bedingten Auszug aus dem Heimattal, dem neuen Lebensmittelpunkt Hall in Tirol und einer frühen Vorliebe für technische Basteleien, Streiche und absurden Humor. Heute haben wir ihn zu Gast, Manfred Zösch alias Louis aus Südtirol. Und mit dabei natürlich auch unser Buchtipp der Woche, die Entdeckung des Louis. Ich werde gleich damit weitermachen mit unserem Buchtipp der Woche. Also gleich geht's los damit. In der Zwischenzeit aber noch etwas Musik. Die Giant Rooks oder Rita Ora in der Holiday Playlist. Ich bin Judith Brugger.

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1: In unserem heutigen Buchtipp der Woche lässt Manfred Zöschk alias Luis aus Südtirol zwei Welten ineinander fließen. Die reale Biografie eines Handwerkers, Familienmenschen und Komödianten und die fiktive, aber lebensnahe Geschichte seines Bühnen-Ichs. Es ist eine humorvolle, tief persönliche und zugleich universelle Erzählung über Identität, Kindheit, Kreativität und darüber, wie man mit einem Augenzwinkern durchs Leben kommt. Heute haben wir ihn ins Studio eingeladen.
2: Christi, danke, dass ich da Interview geben darf.
1: Ja, als gewitzter Bergbauer Luis aus Südtirol zählen Sie, der Mensch hinter der Maske sozusagen, Manfred Zöschk, seit 20 Jahren zu den beliebtesten Comedians im deutschsprachigen Alpenraum. Wenige von uns kennen aber seine wahre Lebensgeschichte.
2: Ja, zuerst einmal danke fürs Kompliment. Gell? Und ja, der im Buch, weil man soll eigentlich schon wissen, wer hinter den Luis steckt. Und beim Schreiben bin ich draufgekommen, ich wollte eigentlich eine Luis-Biografie schreiben. Und dann bin ich allmehr der Manfred hineingekommen, weil der eine tolle Lebensgeschichte hat eigentlich. Ich finde, es ist eine gelungene Geschichte geworden in dem Buch.
1: Wie ist denn der Charakter des Luis ursprünglich entstanden und was hat denn Ihre Frau damit eigentlich zu tun?
2: Ja, die Frau hat allem gesagt, ja, du musst auf die Bühne. Und ich habe ja vorher andere Charaktere gespielt, schon auf der Bühne. Aber der Luis ist einfach auf einmal Pauline Luis. Auf dem Bergum ist das gewesen, haben wir ein Video gemacht und Pauline auf einmal den Luis da nachgemacht haben, habe ihn gespielt. Und der ist in mir. Habe ich mir gedacht. Und dann habe ich mich auf einmal nicht mehr verstellen gebraucht. Und da sind nachher wahrscheinlich die Gene, die Ultner Gene in meinem Gehirn erwacht. Und so ist der Luis entstanden. Und die Frau hat gesagt, du musst das auf der Bühne machen. Und dann habe ich es halt einmal probiert, obwohl ich eigentlich schüchtern bin. Aber aus Luis ist es schon gegangen.
1: Sie haben gerade von den Ultner Genen, die in Ihnen erwacht sind, gesprochen. Sind Sie eigentlich gebürtiger Ultner?
2: Na eben, kein gebürtiger Ultner. Die Eltern sind Ultner, weil wo der Stausee jetzt ist, haben sie gewohnt und sind ausgewandert und dann sind da die Kinder. Ich bin in der Steiermark geboren, mein Bruder ist noch in Meran geboren und alle anderen halt in Österreich. Aber wo man auf der Welt kommt, ist ja gleich, sage ich allem, weil das ist wie auf einem Bauernhof. Wenn eine Katze im Kuhstall drin Junge kriegt, sind es keine Kalberlach.
1: Das stimmt allerdings. Was genau fasziniert Sie denn jetzt selbst am meisten am Luis aus Südtirol?
2: Unbeschwert ist er. Und alles, was er sagt oder tut, hat keine Konsequenzen. Und er sagt es frei aus, der Luis ist ja kein Bläder. Gell? Weil er hat schon eine Schleue. Und er kann auch Sachen sagen, was ich mir vielleicht nicht sagen getrauert. Weil bei ihm hat es einfach keine Konsequenzen. Aber das ist ja so. Das hat es im Mittelalter schon gegeben. Als die Hofnarren gegeben, der hat die Kappe aufgesetzt und der hat den Kaiser und König sagen gekannt, was er gewählt hat. Und hat keine Konsequenzen gehabt. Und so macht es halt der Luis auch.
1: Manfred, können Sie uns dann vielleicht erklären, wer ist Luis? Und was macht denn diesen Charakter so typisch südtirolerisch? Oder kommt doch viel aus Ulten?
2: Ja, muss ja, völlig. Ja, das Schlaue, also das Bauernschlaue. Weißt du, ein bisschen so, allem ein bisschen an Hintergedanken und das macht eigentlich den Südtiroler Charakter aus, was eigentlich positiv ist, weil er kommt noch mit jeder Situation zurecht. Man sieht es eh, wie es da läuft in Südtirol und das hat man der Mentalität zu verdanken, weil man eben mit den Gegebenheiten, wie sie da sind, zurechtkommen muss. Und die Südtiroler machen das perfekt und der Luis halt nochmal.
1: Sie haben Ihre Shows im gesamten deutschsprachigen Alpenraum. Verstehen die Gäste Ihrer Auftritte in Deutschland und Österreich, dass es sich bei Luis um eine südtirolerische Figur handelt oder ist es dort eher schwierig?
2: Nein, die haben es eigentlich schon. In Bayern ist es so gut oder in Deutschland, dass die Leute wegen dem kommen, weil sie einen Bezug zum Südtirol haben, weil viele ja da Urlaub machen. In Österreich ist es eigentlich nicht, also da gibt es schon viele Gegenden, die was Nord- und Südtirol als eins sehen, gell? Also das kann passieren, da heißt einfach ja Tirol, also nein, ist Südtirol. Ja, das ist für die einfach ein Ding, aber sie sehen da den Charakter und die Witz, was er reißt und der Schmäh, was er macht und das gefällt ihnen und auch ihnen sonder eigentlich gleich.
1: Ich hatte auch mal das Glück, bei einem Ihrer Auftritte dabei zu sein, der mich besonders beeindruckt hat. Das war das Programm, wo es um die Entstehung der Sprachen geht.
2: Ja, das war eigentlich das, warum ich eigentlich weitum bekannt worden bin, weil durch das bin ich ins Fernsehen gekommen. Und das war für mich eigentlich keine besondere Idee. Das ist schon bei mir aus dem Kopf raus so rausgekommen. Und dann habe ich sie halt auf die Bühne gebracht. Und der hat einfach hingeschlagen, ja. Den kann man leider im Buch nicht schreiben, weil ich ja ich erkläre es zwar im Buch, aber das kann man ja nicht, das kann man live auf der Bühne machen. Finde ich wieder gut, weil dann nachher muss man es live anschauen.
1: Sie sprachen davon, Louis auch mal eine Pause zu gönnen. Ist nach der Abschiedstour Pfirti dann tatsächlich Schluss für den Louis?
2: Ja, Ende des Jahres ist noch Schluss. Der Louis geht halt noch auf seinen Hof und ab und zu wird er halt in ein Gasthäusl gehen oder zu einer Geburtstagsfeier oder etwas, aber keine Tourneen mehr.
1: Apropos Schluss, bei uns geht's jetzt in eine kurze Musikpause, dann geht's wieder weiter im Gespräch mit unserem heutigen Studiogast Manfred Zöschk oder besser bekannt als Louis aus Südtirol.
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1: Als Kabarettist Louis aus Südtirol bringt Manfred Zöschk seit über 2 Jahrzehnten Menschen zum Lachen. Seine Figur, ein schlitzohriger, aber sensibler Tüftler mit Ulgner Wurzeln, hat längst Kultstatus erreicht. Deshalb kam ihm die Idee, seine Geschichte mal von Anfang an zu erzählen. Die Entdeckung des Louis zwischen Bühne und Leben, so nennt sich unser heutiger Buchtipp der Woche. Heute haben wir ihn auch ins Studio eingeladen. Manfred, handelt das Buch jetzt eigentlich nur von Louis oder enthält es auch einen Teil Ihrer eigenen Biografie?
2: Ziemlich viel sogar. Also sehr viel Privatleben von mir. Kindheit, Familie, auch kurzer Teil, ist, was der schwärzeste Tag in meinem Leben, ist auch da drin beschrieben. Passt unbedingt ins Buch hin, ja. Es ist sehr ein lustiges Buch und wenn man es gelesen hat, wird man wahrscheinlich einen Grinser oben haben. Weil ich, also der Manfreds Leben, nicht ganz ernst genommen hat, obwohl es oft ernst gewesen ist. Und das sollte man eigentlich aus dem Buch nachher mitnehmen, dass man das Leben nicht so ernst nehmen soll, wie es ist oder wie es sich für manche anfühlt. Weil momentan haben wir eine Zeit, dass man ja allein mal für die negativen Sachen, Herrn Gott, durch die sozialen Medien, die sind laut, die was negativ sein. Noch ganz positive und da war ich so schön.
1: Wie ist das denn aufgebaut?
2: Ist so aufgebaut, der Manfred, also der Schöpfer von Louis, nein, der Entdecker von Louis, weil den hat es ja schon gegeben, in Manfred drin, guckt auf den Berg oben und der Formel kriegt einen Besuch von Louis und wundert sich, ja, wie gibt es denn das, dass ich mich selber besuchen kann und mir unterhalten ist nachher. Und der Louis ist natürlich neugierig und will wissen, wer hinter ihm, also wer hinter Manfred steckt. Und dann fange ich an, also über die Kindheit, es fängt mit der Geburt an, kann ich mich erinnern, und beschreibt es und Kindheit und in, Kindheit in Ultental, weil wir eben drin gewesen sein und so wird es aufgebaut und dann ist auf einmal der Louis hinterkommen und so. Und er hat dann völlig übernommen. Gell? Aber es sind viele Geschichten aus der Kindheit, was das eigentlich geprägt haben. Gott, das Ultental, meine Verwandten, die was den Louis eigentlich nachher gemacht haben, geformt. Ich erzähle in Louis über Manfred und der Louis fragt in Manfred wieder aus und ich frage auch an Louis, weil der Louis hat ja eigene Ideen gehabt, was Manfred nicht gefallen war oder was nicht in ihm passen. Wir unterhalten uns, während dem ganzen Buch unterhalten wir uns und es gibt auch einen schönen Ort im Ultental, einen fiktiven Ort, St. Louisen heißt der. Da sind auch ein paar geile Geschichten und das, was der Louis erzählt, ist nicht alles wahr. Aber es sind gute Geschichten. Und das, was der Manfred erzählt, ist eigentlich alles wahr. Im Buch ist leicht, weil alles, was der Louis sagt, ist in dunkelblauer Schrift. Und alles, was der Manfred sagt, ist schwarz geschrieben. Und das kann man generell sagen. Schwarz geschriebene ist wahr, das blau geschriebene könnte gelogen sein. Aber man sieht allen wieder eine Wahrheit dahinter. Das ist nachher eben definitiv der Louis.
1: Humor spielt bei solchen Figuren ja eine große Rolle. Wie würden Sie denn den Louis-Humor in wenigen Worten beschreiben?
2: Der Louis hat einen einfachen, bodenständigen, bisschen scharfen Humor, ein bisschen schwarz ab und zu, aber ich würde sagen, einfach bodenständig.
1: Wie schwierig ist es denn eigentlich, die Balance zwischen Ironie, Bodenständigkeit und Herzlichkeit zu halten, ohne jemanden vorzuführen? Oder anders gesagt, wie schaffen Sie das?
2: Ja, das ist gut, dass du das sagst, ohne jemanden vorzuführen. Das war immer mein Ziel. Ich wollte niemanden beleidigen. Oft einmal passiert es ein bisschen, aber das ist mir noch nicht bewusst oder nicht. Aber das war schon mein Ziel, aber das lernt man, wenn man in einer Familie, in einer großen Familie aufwächst, dann lernt man das Rücksicht nehmen auf die anderen und so. Und das ist auch ein ganz wichtiger Punkt. Ohne meine Familie, speziell ohne meine Frau, war das alles nicht gegangen.
1: Ohne den Rückhalt von der Familie wird es natürlich auch hier schwierig. Was möchten Sie, dass Leserinnen und Leser aus Ihrem Buch mitnehmen?
2: Ich würde den Leserinnen und Leser gern mitgeben, wenn sie es gelesen haben, es ist einfach schön. Fertig.
1: Ja, dann bedanken wir uns herzlich für das tolle Gespräch heute über den Louis aus Südtirol und Ihr neues Buch Die Entdeckung des Louis zwischen Bühne und Leben. Manfred Zöschk, alles Gute für die Abschiedstour und alles Weitere, was noch kommt.
2: Danke und danke für das nette Interview.
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1: Ja, und natürlich verschenken wir auch heute wieder einige der Ausgaben unseres Buchtipps der Woche, die Entdeckung des Louis. 0474 410 771, die Nummer zu uns ins Studio und ja, das Telefon, das klingelt schon. Wer ist denn da dran jetzt? Hallo?
3: Ja, das ist der Hannes, aus Steven.
4: Hallo, grüß dich, Hannes. Hallo. Du leitest und warum denn?
3: Weil ich gut denke, ich bin im Radio und Luis aus Südtirol gehört.
4: Ja.
3: Und
4: ja, logischerweise kriegst du ganz gerne eine Ausgabe von dem Buch. Also, Hannes, hast du den schon einmal live gesehen eigentlich?
3: Ja, han ja.
4: Ah, schon?
3: Vor 2 Jahren in Lana, glaube ich, oder ja.
4: Ah, ja, ja.
3: Ich gesehen, ja.
4: Und jetzt das läuft ja alleweil die Abschiedstour. Wärst du es einmal vorbeischauen in St. Louis? Der ist ja überall wieder unterwegs, habe ich gesagt.
3: Da muss ich schauen, ja.
4: Zuerst schaust du einmal ins Tierchen, gell?
3: Genau, auf jeden Fall ist es schlecht, durch die hinzugehen.
4: Ja, ja, das stimmt. Na, Hannes, ja, noch darf ich sagen, kannst du vielleicht noch jemanden grüßen, oder? Wenn du magst.
3: Ja, alle, die es mich kennen.
4: Ja, super. Na, vergiss schon niemand, der geht gut.
3: Ja, genau, und dann kann ich gerade Holiday-Team.
4: Ja, danke schön. Hannes, bleibst du mir noch ganz kurz in der Leitung? Dann machen wir noch einen Rest aus, gell?
3: Ja, okay.
4: Gut, danke dabei. Also, der Hannes aus Wiesen hat sich schon mal das erste Buch geschnappt. Wir haben sogar noch ein paar Exemplare von unserem Buchtipp der Woche heute hier bei uns im Studio.

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0: auf die Sekunde genau, 11:30 Uhr, 11.30 Uhr heute am Freitag. Und auf Südtirol Straßen, da geht es aktuell gut voran. Wir wünschen also eine gute Fahrt durch den Vormittag.
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0: einer der absoluten Favoriten, James Blunt mit Wise Man. 11:05 ist es mittlerweile und vielleicht haben Sie ja auch schon mal eine E-Mail bekommen, in dem ein saudischer Prinz verspricht, dass Sie sein gesamtes Vermögen erben, wenn Sie nur auf den nachfolgenden Link klicken. Ja, vermutlich haben Sie nicht darauf geklickt, denn solche E-Mails sind ja ziemlich leicht als Spam-Mails zu erkennen. Es gibt aber tatsächlich Phishing-Mails, die täuschend echt sind. Eine besonders fiese hat jetzt die Landesinformatikgesellschaft verschickt. Oder, Stefanie Terzer?
1: Ja, die SIAG wollte testen, wie viele Mitarbeiter auf Phishing-Mails reinfallen. Und sie hat deswegen eine E-Mail erstellt, in der das Mobilitätsressort den Landesangestellten günstigere Flugtickets von Sky Alps verspricht. Und natürlich, das Mail kam ganz offiziell von einem Ressort des Landes. Es wurde etwas versprochen zu einem günstigeren Preis und so wurde auch fleißig auf den Link geklickt. Wenn Sie das jetzt schon fies finden, dann bleiben Sie jetzt bitte dran, denn in unserem Südtirol-Journal Mittagsmagazin sagen wir Ihnen gleich, wohin der Link geführt hat.
0: Ja, schon ziemlich fies. Wir sind selbst gespannt. 11:50 erfahren wir mehr.
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0: Der Runway, Lady Gaga und Doechii hier bei uns, neu eingestiegen in der Holiday-Playlist. Und übrigens auch der Titelsong von Der Teufel trägt Prada 2, was ja aktuell im Kino angelaufen ist. Heute übrigens auch am Nachmittag unser Kinotipp der Woche.
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1: Zauberhaft. Olivia Dean bei uns in der Playlist. Ja, schon fast zum Start in der Mittagspause. 11.46 Uhr, nämlich die genaue Zeit. Ich bin Judith Brugger, wünsche Ihnen eine schöne Mittagspause. Sonnig ist es ja. Genießen Sie die Zeit, Mahlzeit und machen Sie es gut.

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3: Schönen guten Tag, ich bin Stefanie Terzer. Ein Klick, ein Flug, ein Test, wie die Landesinformatikgesellschaft die Landesangestellten reingelegt hat. Und infiziertes Kreuzfahrtschiff, was es mit dem tödlichen Hansavirus auf sich hat. Guten Tag, ich bin Erna Mustermann und ich bin Millionärin. Ich bin schwer krank, habe keine Kinder und deswegen möchte ich dir mein gesamtes Vermögen vererben. Bitte schreib mir zurück. Na, kommen Ihnen diese Sätze auch bekannt vor? Wir finden sie etwa 3-mal täglich in unserem E-Mail-Postfach. Natürlich antworten wir nicht, weil wir wissen, dass das eine Fake-Mail ist und dass uns jemand abzocken möchte. Aber was wäre, wenn wir eine Mail bekommen würden vom Mobilitätsressort des Landes? Und was, wenn uns darin günstigere Preise für Flugtickets für den Bozner Flughafen versprochen würden? Diese E-Mail gibt es tatsächlich und die ist vor kurzem an zig Landesangestellte verschickt worden. Dahinter stecken keine russischen Hacker, sondern, und jetzt kommt's, die Südtiroler Informatik AG. Ja, Sie haben richtig gehört. Die SIAG hat Phishing-Mails verschickt, um die Landesangestellten zu testen. Fies findet SIAG-Generaldirektor Stefan Gaslitter das nicht.
4: Nein, aber das spiegelt die Realität wider. Wenn ein Angreifer wirklich eine gut vorbereitete Aktion starten würde, dann wäre das Phishing-Mails in dieser Qualität, so wie wir es gemacht haben. Also es bringt nichts, nur über Sicherheit zu reden. Wir können simulieren Angriffe und wir können die Reaktionen dann einfangen und das ganze System verbessern.
3: Die SIAG hat allerdings nicht nur Reaktionen eingefangen. Wer nämlich auf den Link geklickt hat, der hat auch direkt die Rechnung dafür präsentiert bekommen. Eine Einladung zu einem Kurzlehrgang über Cybersicherheit. Ich habe Generaldirektor Gaslitter an dieser Stelle gefragt, ob er sich damit jetzt zum Hassobjekt gemacht hat. Er sagt:
4: Meine Mitarbeiter haben ihre Arbeit gemacht, deswegen hoffe ich in keinster Weise und ich hoffe, dass jeder auch, natürlich, vielleicht haben wir hier wirklich einen offenen Nerv getroffen und es tut mir leid, aber Angreifer an Angreifer würde so agieren. Der würde einen offenen Nerv suchen.
3: Und die SIAG hat alles richtig gemacht. Das sagt Arbeitsrechtsberater Josef Tschöll. Denn ja, die dürfen andere reinlegen.
5: Rein rechtlich dürfen sie das, ja. Weil der Arbeitgeber kann defensive Kontrollen anstellen, ob die Mitarbeiter die Regeln, speziell hier in einem sehr sensiblen Bereich wie dem Datenschutz, auch wirklich einhalten.
3: Übrigens, SIAG-Generaldirektor Gaslitter hat mir gestanden, dass auch er schon mal auf eine gefälschte Phishing-Mail seiner Mitarbeiter reingefallen ist. Sie haben bestimmt schon von dem Kreuzfahrtschiff gehört, auf dem es bereits 3 Tote gegeben hat. Sie sind an dem sogenannten Hunter-Virus erkrankt. Nun sind noch 150 Menschen an Bord und das Schiff steuert jetzt auf die Kanaren zu, um dort anzulegen. Spanien hat deswegen das europäische Katastrophenschutzverfahren aktiviert. Aber was ist dieses Hunter-Virus überhaupt und müssten wir uns jetzt auch Sorgen machen? Meine Kollegin Marlies Winkler hat mit Elke Maria Erne darüber gesprochen, der Primaria der Abteilung für Infektionskrankheiten am Krankenhaus Bozen.
6: Frau Dr. Erne, wie gefährlich ist denn dieser Hunter-Virus und wie ansteckend ist er?
7: Also der Hunter-Virus ist ein Virus, der 1950 gefunden wurde. Und es gibt verschiedene Untertypen. Und der schlimmste Serotyp ist der Andes, der jetzt ja auch die Menschen in dem Kreuzfahrtschiff infiziert hat. Er wird normalerweise von Nagetiere, also über Mäuse und Ratten, übertragen. Also die Ausscheidungen von diesen infizierten Tieren. Auch der getrocknete Kot, der kann dann im Staub sein und wenn der aufgewirbelt wird, kann man das einatmen.
6: Wie kann es jetzt sein auf diesem Kreuzfahrtschiff, dass es trotzdem jetzt diese Übertragung gibt von Mensch zu Mensch?
7: Ja, wissen Sie, also dieser Andes-Virus, das gab schon andere Fälle von Übertragung von Mensch zu Mensch. Wahrscheinlich ist es dann über diese Droplets. Aber ist selten, ist sehr selten. Er ist aber trotzdem gefährlich, wenn man sich ansteckt. Die Sterblichkeitsrate von dem Andes ist über 50%, während die anderen in Europa, Asien ist unter 1%.
6: Wie kann man erkennen, dass man sich eventuell angesteckt hat?
7: Also am Anfang ist es schwierig, weil das einfach so eine Art ein grippaler Infekt ist. Dann im Andes-Virus geht es dann eher auf die Nieren, also mit Nierenversagen und dann so gastrointestinale Symptome, während die anderen in Asien zum Beispiel geben mehr ein hämorrhagisches Fieber.
6: Ist diese Infektion behandelbar?
7: Nein, es gibt keine Impfung, es gibt kein spezifisches antiviröses Medikament. Wichtig ist einfach nur die Unterstützungen, die medizinische Unterstützung wie Intensivstation, fiebersenkende Mittel, intubieren eventuell. Aber es gibt nichts Spezifisches für diesen Virus.
6: Nun ist es so, dass dieses Schiff übermorgen die Kanaren erreichen soll. Und da ist man davon nicht begeistert. Also es gibt Proteste. Zu groß ist die Angst, dass es eben eine Ansteckung auf diesen Urlaubsinseln geben könnte. Wie berechtigt ist denn diese Angst?
7: Ich glaube, dass das Risiko, dass dieser Virus sich auf der Insel ausbreitet, ist sehr, sehr, sehr gering. Natürlich werden diese Patienten mit Spezialkonvois in die Krankenhäuser gefahren. Das Personal, das Sanitätspersonal muss sich anziehen, so Art wie Ebola. Und das ist alles sehr, sehr kontrolliert. Deswegen glaube ich, dass das wirklich ganz, ganz gering ist.
8: Sagt die Primaria der Abteilung für Infektionskrankheiten am Bozner Krankenhaus, Elke Maria Erne.
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8: Arbeiten im Alter müsse sich mehr lohnen, das fordert die Generation 60 plus in der SVP. Florian Scheringer mit den Kurznachrichten.
18: Aktuell gäbe es oft sogar Nachteile, wenn man sich entscheidet, im Pensionsalter noch zu arbeiten, weil man durch das Extraeinkommen oft in eine höhere Steuerklasse fällt. Stattdessen sollte man entlastet werden, sagt die Generation 60+. Wenn man im Alter weiterarbeitet, stärke man nicht nur die eigene finanzielle Situation, sondern man stabilisiere auch das Sozialsystem und bekämpfe den Fachkräftemangel. Der Berg mit dem Kloster Seeben oberhalb von Klausen wird um- und ausgebaut. Geplant sind unter anderem ein Aufzug, ein Museum, ein Café und Toiletten. Es sollen mehr Menschen auf den Klosterberg gelockt werden. Der Bürgermeister von Klausen sagt aber, es solle eine sanfte Erschließung werden. So soll etwa der Zugang zum Museum kontingentiert werden. Insgesamt kostet das Bauprojekt 27 Millionen Euro. Das Geld kommt vom Land. In Südtirol könnte heute ein neuer Milchgigant entstehen. Jetzt zum Mittag stimmen die Mitglieder des größten Milchhofs des Landes, Mila, über eine Fusion mit dem zweitgrößten Milchhof Primi ab. Primi hat schon letzte Woche zugestimmt. Wenn auch Mila für die Fusion ist, dann hätte der neue Milchhof rund 3000 Mitglieder und würde drei Viertel der Südtiroler Milch verarbeiten. Nordtirol beharrt auf die umstrittene Blockade des Brennerkorridors am 30. Mai. Da wird ja auf der Brennerautobahn gegen den vielen Verkehr demonstriert. Der Bürgermeister von Gries am Brenner hat dazu aufgerufen. Rettungswagen und Feuerwehrautos dürfen aber fahren, heißt es jetzt aus Tirol, auch auf der Autobahn. Bei uns in Südtirol sorgt die Sperre für massive Kritik, weil sie genau an einem der stärksten Reiseverkehrstage des Jahres ist.
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18: Beim japanischen Videospielriesen Nintendo läuft es nicht gut. Die aktuelle Konsole Switch 2 verkauft sich nämlich nicht so gut wie erwartet. Bisher wurden 20 Millionen Stück verkauft. Nintendo geht aber davon aus, dass der Absatz jetzt sinken wird. Deshalb dreht der Konzern jetzt an der Preisschraube. Bei uns in Europa kostet die Switch 2 ab September 500 statt bisher 470 Euro. Die Börsen in Europa sind heute uneinheitlich. DAX in Frankfurt verliert stolze 1,4%. MIP-Index in Mailand ist unverändert.
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3: In Südtirol passiert es im Jahr 2 bis 3 Mal, dass Eltern ins Krankenhaus fahren, weil sie in ihrer Verzweiflung ihr eigenes Kind geschüttelt haben. Die Dunkelziffer ist aber höher. Deutlich mehr betroffene Eltern holen sich keine Hilfe. Vielleicht auch deshalb, weil sie sich nicht bewusst sind, welche Folgen dieses Schütteln haben kann. Der Südtiroler Sanitätsbetrieb richtet jetzt einen Appell an diese Eltern.
19: Babys schreien. Manche mehr, manche weniger. Es gibt aber auch die sogenannten Schreikinder, sagt die Kinderärztin Nicole Kont, Primaria der Kinderabteilung am Krankenhaus Sterzing.
20: Babygeschrei geht wirklich unter die Haut. Diese Kinder schreien 2 bis 3, 4 Stunden pro Tag. Und hier ist das Schreien wirklich sehr anstrengend auszuhalten, denn es gibt keine erkennbare Ursache für die Eltern.
19: Dieses Schreien kann Eltern stressen und in die Verzweiflung treiben. Dem Drang, das Baby zu schütteln, damit es ruhig ist, sollten sie allerdings nicht nachgeben. Das kann schwere Folgen nach sich ziehen.
20: Es wird ruhig, weil das Gehirn gerüttelt wird, weil möglicherweise Gefäße einreißen und es zu Blutergüssen kommt im Gehirn, um das Gehirn. Und das kann dazu führen, dass das Kind später schwere Entwicklungsverzögerungen hat, Beeinträchtigungen sowohl intellektuell als auch in den Bewegungsformen und im schlimmsten Fall auch sterben kann.
19: Wenn es doch einmal passiert, dann sollten Sie unbedingt mit dem Baby ins Krankenhaus.
20: Wir werden das Kind abklären und es macht niemand jemandem einen Vorwurf. Ihr habt versucht, dem Kind in dem Moment zu helfen, wenn ihr in das Krankenhaus geht. Es ist viel schlimmer, nicht zu gehen und dann bleiben dem Kind bleibende Schäden. Und man weiß vielleicht morgen nicht, warum es eine Lernschwäche hat.
19: Primaria Nicole Kont rät Eltern, darauf zu achten, eine ausgeglichene Aufgabenteilung in der Familie zu haben und den Partner möglichst zu entlasten. Wenn man aber merkt, dass sich die Situation zuspitzt, sollte man versuchen, herunterzukommen und sich selbst zu beruhigen.
20: Wenn man das Gefühl hat, es wird zu viel, dann ist es ganz wichtig, das zu erkennen. Das heißt, das Baby sollte in dem Moment an einen sicheren Ort gelegt werden, in das Pettchen oder sogar auf einem Boden, auf einem Teppich, dort, wo dem Kind nichts zustoßen kann, und kurz den Raum verlassen. Außerhalb vom Raum kann sich die Person kurz erholen. Dem Kind passiert nichts, wenn es 1 Minute, 2 Minuten schreit. Aber nachdem man vielleicht einen Schluck Wasser getrunken hat, kurz mal vielleicht sich ausgeweint hat aus Erschöpfung, kann man vielleicht in dem Moment Hilfe holen, beziehungsweise sich kurz erholen und kommt dann mit einem neuen Blickwinkel zum Kind in das Zimmer retour.
19: Ein Kind zu schütteln ist immer gefährlich. Wenn es passiert, sollte man keine Angst haben, mit dem Baby sofort ins Krankenhaus zu fahren, auch wenn keine Auffälligkeiten sichtbar sind. Denn die Folgen eines Schütteltraumas können sich auch erst Jahre später zeigen.
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21: Die Sonne scheint im ganzen Land, allerdings wollen die Wolken heute nicht ganz verschwinden. Günther Geier vom Landeswetterdienst, was bringt uns das Wetter denn morgen?
22: Im Laufe des Tages entstehen über den Bergen einige Quellwolken. Die Schauerneigung steigt aber nur leicht an und meist geht der Tag trocken zu Ende. Am Sonntag ziehen dann dichtere Wolken auf, die Sonne scheint nur mehr zeitweise. Und vor allem in der zweiten Tageshälfte kann es stellenweise auch etwas regnen. Ja, und wechselhaft geht es auch Anfang nächster Woche weiter.
21: Das war das Südtirol-Journal Mittagsmagazin vom Freitag. Morgen gibt es an dieser Stelle unseren Wochenrückblick mit den wichtigsten Themen der letzten Tage. Ich bin Stefanie Derzer. Schönen Tag noch.
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23: Karin Unterhofer aus der Landesverkehrsmeldezentrale. Auf der Bustertaler Stadtstraße auf der Rickertalbrücke gibt es eine Einbahnregelung wegen Sicherungsmaßnahmen der Brücke. Es kommt zu Verzögerungen. Noch ein Hinweis: Die Gardertaler Stadtstraße ist ab morgen Samstag 8 Uhr bis Sonntag 18 Uhr wegen Holzschlägerungsarbeiten zwischen Montal und Zwischenwasser für den Verkehr gesperrt. Die Umleitung für Fahrzeuge mit einer Länge bis zu 12 Metern erfolgt über die Landesstraße Furkelpass. Gute Fahrt!
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2: 10 vor 1.
3: Zeitdruck macht Arbeitnehmern zu schaffen, vor allem auf Baustellen. Test für Cybersicherheit beim Land. Es hagelt Kritik. Das Wetter mit Sonne und Wolken geht's durch den Nachmittag. Ich bin Sabrina Fleischmann. Grüß Gott.
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3: Die Arbeitnehmer in Südtirol sind größtenteils zufrieden mit ihren Arbeitsbedingungen. Es gibt aber auch negative Seiten. Der größte Belastungsfaktor ist der Zeitdruck. Das steht im neuen Barometer vom Arbeitsförderungsinstitut AFI. 4 von 10 Beschäftigten sagen, dass sie bei der Arbeit regelmäßig unter Zeitdruck stehen, vor allem im Baugewerbe. Ein gefährlicher Trend, sagt das AFI, weil so das Risiko für Arbeitsunfälle steige. Und auch Menschen zwischen 30 und 50 sind überdurchschnittlich belastet, weil da oft berufliche und familiäre Verpflichtungen zusammentreffen. Die Südtiroler Informatik AG SIAC hat eine Phishing-Mail verschickt an Landesangestellte. In der Mail wurden vom Mobilitätsressort des Landes günstigere Flüge vom Bozner Flughafen versprochen. Die SIAC wollte so testen, wie es um die Cybersicherheit in den Landesbüros bestellt ist. Weil es Kritik gegeben hat, verteidigt SIAC-Generaldirektor Stefan Gasletter die gefälschte Mail.
4: Das spiegelt die Realität wider. Wenn ein Angreifer wirklich eine gut vorbereitete Aktion starten würde, dann wäre das Phishing-Mails in dieser Qualität, so wie wir es gemacht haben. Also es bringt nichts, nur über Sicherheit zu reden. Wir können simulieren Angriffe und wir können die Reaktionen dann einfangen und das ganze System verbessern.
3: In der Vergangenheit hatte sich die SIAC in gefälschten Phishing-Mails als DHL-Boten ausgegeben und mitgeteilt, dass ein bestelltes Paket abgegeben worden ist. Auf diese Mail sind damals weniger Menschen reingefallen als jetzt auf die angebliche Mail aus dem Mobilitätsressort. In Nordtirol ist der Polizei ein großer Schlag gegen den Drogenhandel gelungen. In Innsbruck wurden 17 Kilogramm Kokain in einem Auto sichergestellt und 4 Marokkaner festgenommen. Sie sitzen in Untersuchungshaft. Das Kokain hat einen Schwarzmarktwert von 1,7 Millionen Euro. In Nordtirol waren in den letzten Wochen mehrere Jugendliche an einer Überdosis Drogen gestorben. Das jüngste Opfer war erst 13 Jahre alt. Zum ersten Jahrestag seiner Wahl ist Papst Leo XIV. Heute auf Besuch in Pompeji und Neapel. Im Marienheiligtum von Pompeji hat der Papst 400 Kranke sowie Menschen mit Behinderungen und deren Begleitpersonen getroffen. Er hat auch eine Messe gefeiert und zu einem überzeugten Einsatz für Familie, Versöhnung und Frieden aufgerufen. Frieden entstehe im Herzen des Menschen, sagte der Papst. Zugleich warnte er davor, sich an die täglichen Bilder von Gewalt und Tod zu gewöhnen. Am Nachmittag geht's für den Papst weiter mit einer Reihe von Terminen in Neapel. Die Quellwolken werden größer, aber die Sonne ist noch gut dabei. Mehr zum Wetter gleich.
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3: Die Sonne bekommt jetzt mehr Konkurrenz durch Quellwolken. Auch einzelne Regenschauer sind am Nachmittag möglich. Die Temperaturen sind aber recht fein. Aktuell messen wir in Bransol 22 Grad, in Farn sind es 21, in Bruneck 19, Franzenswestem meldet 18, in Kaltenweden 20 Grad gemessen und 18 sind es in Eyers im Finchgau. Auch der Samstag bringt uns morgen Sonne am Vormittag und ein paar Quellwolken am Nachmittag. Es bleibt meistens trocken. Am Sonntag wird es dicht bewölkt und am Nachmittag kann es leicht regnen.
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0: Guten Nachmittag wünscht Manuel Scutellaro aus der Landesverkehrsmeldezentrale. Auf der Pustertaler Staatsstraße auf der Riggertalbrücke gibt es eine Einbahnregelung und kurze Wartezeiten in beiden Richtungen wegen Sicherungsarbeiten. Von den anderen Hauptstraßen Südtirols wurden uns keine Störungen gemeldet. Angenehme Fahrt.
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1: Das Kaufhaus Schäfer in Innichen sucht Verstärkung. 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Gesucht werden Mitarbeiter und Mitarbeiterinnen für die Frischtheke im Eurospar. Erfahrung ist von Vorteil, aber nicht Voraussetzung. Was zählt, ist deine Persönlichkeit. 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Außerdem wird eine Reinigungshilfe für die Abendstunden ab 19 Uhr für 15 Wochenstunden gesucht. 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Für die Jugendherberge in Doblach wird eine Köchin oder Koch in Vollzeit gesucht. Dich erwarten ein sicherer Arbeitsplatz mit Jahresvertrag, geregelte Arbeitszeiten, eine leistungsgerechte Entlohnung, ein tolles Team und ein angenehmes Betriebsklima sowie Essensgutscheine. Du bist flexibel und zeigst Einsatzbereitschaft, hast Erfahrung im Hotel- und Gastgewerbe und bist bereit, auch am Wochenende

0: Wochenende zu arbeiten, dann schicke deine Bewerbungsunterlagen an karriere@ucas.net. 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Dann melde dich unter info@autoagentur-nocker.it. Geboten werden eine Anstellung in Vollzeit oder Teilzeit von Montag bis Freitag von 8 bis 17 Uhr. Bar Fischerteich in Rasenantholz sucht eine Bedienung zum baldmöglichen Eintritt und einen Sommerpraktikanten oder Praktikantin. Du hast Ordermann-Kenntnisse und arbeitest gerne mit Personen, bist beider Landessprachen mächtig, dann melde dich telefonisch bei Silvia. 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Perfekt für alle, die zuverlässig sind und gerne sauber arbeiten, von Mai bis Ende Oktober. 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Die Zahnarztpraxis Dolomiti Dentalklinik sucht für Bruneck und Doblach zum sofortigen Eintritt einen Front-Office-Mitarbeiter, Mitarbeiterin und einen Zahnarztassistenten, Assistentin. Interessierte melden sich gerne telefonisch oder schicken die Bewerbung an bruneck@dolomitidentalklinik.it. 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Das Hotel Gisbach in Bruneck St. Georgen sucht eine zuverlässige und fleißige Hotelsekretärin in Vollzeit, von Mitte Mai bis Ende Oktober auch Jahresstelle möglich. 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
1: Bleiben Sie dran, wir haben gleich weitere Angebote.

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1: 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Rufen Sie an. 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Außerdem wird ein Mitarbeiter, Mitarbeiterin für die Saunabar gesucht, sowie für die Verwaltung als Mutterschaftsersatz. 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Jetzt bewerben bis 24. 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Voraussetzung für diesen Sommerjob ist die Volljährigkeit und Erfahrung in der Kinderbetreuung. Geboten werden eine attraktive Vergütung, Einschulung und fachliche Begleitung. Senden Sie Ihren Lebenslauf an info@diekinderwelt.it. 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Durch die Vielfalt der Elektrobereiche wird es garantiert nicht langweilig. 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Bewerbungen gerne an team@authentis.it. 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
2: 2:10.
3: Online-Wahl soll schon bei den nächsten Landtagswahlen möglich sein. Lkw-Fahrer mit über 3 Promille Alkohol am Steuer erwischt. Das Wetter ist wechselhaft mit Sonne und Wolken. Ich bin Sabrina Fleischmann, guten Nachmittag.
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3: Südtirol führt die Online-Wahl ein. In Zukunft sollen wir bei Landtagswahlen auch am Handy, Laptop oder Computer unsere Stimme abgeben können. Der Landtag hat das entsprechende Gesetz heute in seltener Einigkeit verabschiedet, mit 30 Ja-Stimmen. Mehrheit und Opposition erwarten sich Vorteile von der Online-Wahl, Marlies Winkler.
4: Ja, dazu gehört eine höhere Wahlbeteiligung, vor allem von jungen Menschen und von Auslands-Südtirolern, die bisher nur per Briefwahl abstimmen konnten. Dabei hatte es immer wieder Probleme gegeben. Die Online-Wahl soll das ändern. Sie wird für alle Wählerinnen und Wähler in Südtirol gleichzeitig eingeführt. Der ursprünglich vorgesehene Testlauf nur in Bozen wurde wieder gestrichen, weil sonst Rekurse gedroht hätten. Jetzt müssen noch die technischen Einzelheiten geklärt werden. Wenn alles klappt, soll die Online-Wahl schon bei den nächsten Landtagswahlen in 2 Jahren möglich sein. Sonst verschiebt sich das Ganze um 5 Jahre auf 2033.
3: Die Online-Wahl ist ein Zusatzangebot. Wer nicht elektronisch abstimmen will, kann weiterhin im Wahllokal mit dem Bleistift sein Kreuzchen machen. Die Arbeitnehmer in Südtirol sind größtenteils zufrieden mit ihren Arbeitsbedingungen. Es gibt aber auch negative Seiten. Der größte Belastungsfaktor ist der Zeitdruck. Das zeigt das neue Barometer des Arbeitsförderungsinstitutes AFI. 4 von 10 Beschäftigten sagen, dass sie bei der Arbeit regelmäßig unter Zeitdruck stehen, vor allem im Baugewerbe. Das sei ein gefährlicher Trend, sagt das AFI, weil so das Risiko für Arbeitsunfälle steige. In Trient hat die Polizei einen stark betrunkenen Lkw-Fahrer aus dem Verkehr gezogen. Andere Autofahrer hatten Alarm geschlagen, weil er auf der Brenner Staatsstraße in Schlangenlinien unterwegs war. Die Ortspolizei hat ihn schließlich gestoppt und festgestellt, dass der Fahrer Schwierigkeiten beim Sprechen und eine Alkoholfahne hatte. Der Alkotest hat dann mehr als 3,3 Promille ergeben. Der Fahrer musste seinen Führerschein abgeben, der Lkw wurde beschlagnahmt. In Nordtirol ist der Polizei ein großer Schlag gegen den Drogenhandel gelungen. In Innsbruck wurden 17 Kilo Kokain sichergestellt und 4 Marokkaner festgenommen. Die Verdächtigen sitzen jetzt in Untersuchungshaft. Das Kokain hat einen Schwarzmarktwert von 1,7 Millionen Euro. In Nordtirol sind in den letzten Wochen mehrere Jugendliche an einer Überdosis Drogen gestorben. Das jüngste Opfer war erst 13 Jahre alt. Sonne und Wolken wechseln sich heute Nachmittag ab. Mehr zum Wochenendwetter gibt's gleich.
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3: Immer mehr Quellwolken schieben sich vor die Sonne, aber sie hat weiter aufgewärmt. In Meran werden jetzt 24 Grad gemessen. 23 sind es bei der Leimburg, 17 in Laas im Finchgau. Oberfintel meldet 19, in Mühlwald sind es 15 und in Pflersch werden ebenfalls 15 Grad gemessen. Morgen am Samstag geht es weiter mit Sonne und ein paar Quellwolken. Es bleibt meistens trocken. Der Sonntag wird dann trüb und teilweise regnerisch.
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4: Guten Nachmittag aus der Landesverkehrsmeldezentrale. Auf der Pustertaler Startstraße auf der Rickertalbrücke gibt es eine Einbahnregelung wegen Sicherungsmaßnahmen der Brücke. Es kommt zu Verzögerungen. Noch ein Hinweis. Die Gardertaler Startstraße ist ab morgen Samstag 8 Uhr bis Sonntag 18 Uhr wegen Holzschlägungsarbeiten zwischen Mundal und Zwischenwasser für den Verkehr gesperrt. Umleitung für Fahrzeuge mit einer Länge von bis zu 12 Meter über die Landesstraße Furkelpass. Allen unterwegs, gute Fahrt!
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1: Heute Abend tanzt Schlanders. 8 Locations werden bei der Musiknacht mit DJs ab 20 Uhr zum Beben gebracht.
2: Heute am Freitag laden wir euch ein, der Tourismusverein in Schlanders und Neitain. Kommt vorbei, Schlanders tanzt, die Musiknacht mit DJs, 8 Locations, einmal Eintritt. Hip-Hop, Funk, Disco, alle möglichen Arten von Musik, Oldies. Kommt vorbei, tanzt und genießt den Abend.
1: Heute steigt der dritte Ditch Day im Point Neumarkt. Die Spring Edition ab 18.30 Uhr mit Dandelion, But Beautiful, Sins 11 und Last Chance.
3: Hallo, liebe Radio Holiday Hörer, da ist der Philo von Sins 11 und ich mache euch jetzt eine ganz herzliche Einladung zu unserem Festival. Am 8. Mai findet im Point in Neumarkt der Ditch Day statt. Mit dabei sein Dandelion, But Beautiful, Last Chance und eben Sins 11. Es wird ein entspannter Indie oben mit Südtiroler Musik. Kommt vorbei.
1: The 12 Tenors. Songs of Eternity Tournee macht an diesem Wochenende in Südtirol Halt und kommt heute ins Nobis Bruneck, morgen ins Walterhaus Bozen sowie am Sonntag in den Kursaal Meran jeweils um 20 Uhr. Zum 37. Mal wird der Kalterer See Triathlon am Samstag, 9. Mai, ausgetragen. Romantisch und poetisch wird es im Ragenhaus von Bruneck an diesem Samstag ab 20 Uhr. Der Männergesangsverein Bruneck lädt zum Frühjahrskonzert. Die Bustertaler Flohmarktfreunde kommen am Samstag ins Dorfzentrum von St. Lorenzen von 8 bis 17 Uhr. Am Samstag findet im Park von Mitterohlang der Über-Drüber-Aktionstag mit dem Fest der Kulturen von 9 bis 14 Uhr statt. Da kann man Kleider und Pflanzen tauschen oder Saatgut kaufen. Am Samstag heißt es Bannwinzer in Klausen, Philanders und Veltorns. Am Tag der offenen Keller von 14 bis 22 Uhr gibt es Weinverkostungen und Kellerführungen. Der Jugend- und Kulturtreff Eppan präsentiert am Samstag von 14 bis 24 Uhr The Little Jump Out, Live-Musik von Cantina Roots, The Fever Week, Music School Bands, Medea Hinterrecker, Hansi Pelati und Hanai Naju Naju sowie Kreativecke, Gute Vibes und Clown Jordi. Um 16 Uhr am Samstag wird im Kulturzentrum Doblach das Kinderkonzert Mission Planet B auf die Bühne gebracht. Gleich 4 Nebenprojekte sind aus der Melodic Post-Hardcore-Band Dead Like Juliet hervorgegangen. Well Behaved, The Modern Flowers, En Rosatura und Dreimal Anti. Am Samstag stehen sie alle gemeinsam auf der Bühne des Ost-West-Club in Meran ab 20 Uhr.
4: Ja, hallo liebe Hörer und Hörerinnen, da ist der Manager von Dreimal Anti. Dreimal Anti, die neuen Stars am Südtiroler Musikhimmel. Und es gibt riesen News. Und zwar spielen die drei Buben morgen am 9. Mai ihre allererste Live-Show. Weltpremiere im Ost-West-Club in Meran. Seid dabei, ich wünsche euch viel Spaß.
1: Die Irgener Amateure spielen am Samstag in St. Georgen gegen den ASC Plose ab 16.30 Uhr. Nach dem Spiel gibt es die Holzfasselfete. Am Sonntag, 10. Mai, wird Welsberg erneut zum Treffpunkt für ein ganz besonderes Laufevent, den Wings for Life World Run. Schon am Samstagabend beginnt das Event Wochenende. Ab 17 Uhr startet die Startnummernausgabe, begleitet von einem stimmungsvollen Festbetrieb. Und zum Muttertagsbrunch lädt am Sonntag das Café Tiffany in Dietenheim mit Live-Musik von Eva und Alexandra.
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2: 10 vor 3.
3: Grünes Licht vom Landtag für Online-Wahl. Nesträuber in Glana geschnappt. Das Wetter hat Sonne und Wolken zu bieten. Ich bin Sabrina Fleischmann. Guten Nachmittag.
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3: Südtirol führt die Online-Wahl ein. Der Landtag hat das entsprechende Gesetz heute mit 30 Ja-Stimmen verabschiedet. Damit können wir in Zukunft bei Landtagswahlen auch am Handy, Laptop oder Computer unsere Stimme abgeben. Das bringt Vorteile, vor allem für die Auslands-Südtiroler, die bisher nur per Briefwahl abstimmen konnten. Aber auch alle anderen Wählerinnen und Wähler in Südtirol können ihre Stimme online abgeben, wenn sie das wollen. Jetzt müssen noch die technischen Einzelheiten geklärt werden. Wenn alles klappt, soll die Online-Wahl schon bei den nächsten Landtagswahlen in 2 Jahren möglich sein. Wer nicht elektronisch abstimmen will, kann weiterhin im Wahllokal mit dem Bleistift auf dem Stimmzettel sein Kreuzchen machen. Der Landesverband der Freiwilligen Feuerwehren zieht am heutigen Landesfeuerwehrtag Bilanz. Insgesamt sind die Feuerwehren im vergangenen Jahr über 12.000 Mal ausgerückt. Davon waren 1.400 Brandeinsätze. Besonders gefordert waren die Feuerwehren bei den Waldbränden in Latsch und Prat im letzten Frühjahr. Und solche Einsätze werden wegen des Klimawandels in Zukunft wohl öfter passieren, sagt Landesfeuerwehrpräsident Martin König.
4: Die technischen Einsätze, Umwetteinsätze natürlich nehmen zu. Wir haben es auch präsentiert. Die Brandeinsätze scheinen zwar zuzunehmen, aber wenn man es langjährig mit anschaut, dann bleiben sie relativ gleich. Aber die technischen und Umwelteinsätze nehmen leider zu, ja.
3: Die Anzahl der aktiven Feuerwehrmitglieder ist auch gestiegen. Es sind derzeit 13.400 aktive Mitglieder. In Lana haben Polizei und Förster bei einer gemeinsamen Aktion 3 Nesträubern das Handwerk gelegt. Die Nesträuber wurden in den Wiesen beobachtet und nach der Rückkehr zum Auto abgefangen. Dabei wurden zuerst nur Vogelfallen sichergestellt. Nach dem Hinweis eines Bürgers wurden dann aber 2 Taschen und ein Rucksack gefunden. Darin befanden sich Nester mit 115 Vogelküken. Viele waren bereits tot. Die überlebenden Küken wurden ins Vogelpflegezentrum bei Schloss Tirol gebracht, wo versucht wird, sie zu retten. Die mutmaßlichen Nesträuber wurden angezeigt. In Trient hat die Polizei einen stark betrunkenen Lkw-Fahrer aus dem Verkehr gezogen. Er war auf der Brenner Staatsstraße in Schlangenlinien unterwegs. Die Ortspolizei hat ihn gestoppt und festgestellt, dass der Fahrer Schwierigkeiten beim Sprechen und eine Alkoholfahne hatte. Der Alkotest hat dann mehr als 3,3 Promille ergeben. Der Fahrer musste seinen Führerschein abgeben, der Lkw wurde beschlagnahmt. Sonne und Wolken teilen sich den Himmel, mehr zum Wetter gleich.
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3: Die Sonne wird immer wieder von Wolken verdeckt, aber die Temperaturen sind angenehm. In Salon werden jetzt 22 Grad gemessen, 19 sind es in Siffern am Ritten, Mühlen in Taufers meldet 18 und Sarndein 16 Grad. Der Samstag wird morgen vorwiegend sonnig, der Sonntag wird dann trüb und teilweise nass.
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4: Schönen Nachmittag aus der Landesverkehrsmeldezentrale wünscht Renate Stauder. Auf der Pustertaler Staatsstraße auf der Rickertalbrücke Einbahnregelung wegen Arbeiten. Es kann immer wieder zu Verzögerungen kommen. Ein Hinweis für morgen: Die Gadertaler Staatsstraße ist morgen von 8 Uhr bis Sonntag 18 Uhr zwischen Montal und Zwischenwasser wegen Holzschlägerungsarbeiten gesperrt. Die Umleitung für Fahrzeuge bis zu 12 Metern Länge erfolgt über den Furkelpass. Gute Fahrt!
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7: Die 19-jährige Bella Kay veröffentlicht ihre neue Single I Love It, I Love It, I Love It, die TikTok und die Streaming-Plattformen im Sturm erobert. Der Song untermauert den Aufstieg der jungen Künstlerin zwischen Alternative Pop, digitaler Viralität und den neuen Dynamiken der globalen Musikszene. I Love It, I Love It, I Love It reiht sich in den künstlerischen Werdegang von Bella Kay ein, die seit ihren Anfängen ein besonderes Augenmerk auf die emotionale und bekennende Dimension des Songwritings gelegt hat. Der Text inszeniert die emotionalen Spannungen und Widersprüche, die die sentimentale Erfahrung der neuen Generationen prägen. Eine Verschmelzung von Pop-Alternativen und intimeren Facetten des Songwritings, bei der die Stimme eine zentrale Rolle spielt.

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2: 10 vor 4.
3: Ja, Wort zur Milchhochzeit auch von der Mila. FC Südtirol spielt heute Abend um den Klassenerhalt. Das Wetter ist wechselhaft mit Sonne und Wolken. Ich bin Sabrina Fleischmann. Guten Nachmittag.
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3: Die große Milchhochzeit ist unter Dach und Fach. Nach dem Brixner Milchhof Primi haben heute auch die Mitglieder der Bergmilch Südtirol Ja gesagt zu einem Zusammenschluss. Damit entsteht nun der neue Milchhof Südtirol mit über 3000 Bauern, die Milch liefern. Der Zusammenschluss soll Vorteile bringen, mit mehr Wettbewerbsfähigkeit, geringeren Kosten und stabilen Preisen. Die Arbeitsplätze bleiben erhalten, ebenso die Produktionsstandorte in Brixen und Bozen. Über 570.000 Arbeitsstunden leisten die Mitglieder der Freiwilligen Feuerwehren in Südtirol bei mehr als 12.000 Einsätzen im Jahr. Diese Zahlen wurden heute beim Landesfeuerwehrtag präsentiert. Die Wehrmänner und Frauen rücken zu unterschiedlichen Einsätzen aus. Allerdings sind nur mehr ca. 15% Brandeinsätze, das sagt Christoph Oberhollenzer, der Leiter der Landesfeuerwehrschule in Vilbiern.
4: Der Rest, also 85 bis fast 90%, sind technische Einsätze. Und schon seit 1994 gibt es bei der Ausbildung zwei Grundlehrgänge. Einmal grundlegender Brandeinsatz, einmal grundlegender technischer Einsatz, damit auch dieser Haupttätigkeitsbereich mittlerweile abgedeckt ist in der Ausbildung.
3: Die Landesfeuerwehrschule bietet insgesamt über 50 verschiedene Lehrgänge und Weiterbildungen an. In Lana haben Polizei und Förster den drei Nesträubern das Handwerk gelegt. Zuerst wurden in ihrem Auto Vogelfallen sichergestellt. Danach wurden in den Obstwiesen zwei Taschen und ein Rucksack gefunden. Darin befanden sich Nester mit 115 Vogelküken. Viele waren bereits tot. Die überlebenden Küken wurden ins Vogelpflegezentrum bei Schloss Tirol gebracht, wo versucht wird, sie zu retten. Die mutmaßlichen Nesträuber wurden angezeigt, unter anderem wegen Tierquälerei. Zum Fußball. Heute Abend heißt es Daumen drücken für den FC Südtirol im Kampf um den Klassenerhalt. Der FCS muss das Heimspiel gegen Juve Stabia gewinnen, um fix in der Serie B zu bleiben. Dabei ist auch die Unterstützung der Fans gefragt, sagt Hannes Fink, der technischer Direktor beim FCS.
5: Die Zuschauer können viel tun, weil die Energie, was in so einem Stadion entstehen kann zwischen Mannschaft und Zuschauer, sind oft ein entscheidender Faktor, überhaupt wenn es so eng wird. Deswegen bitte alle, was ins Stadion kommen, drückt uns die Daumen und seid aktiv dabei, weil wir brauchen eigentlich. Und ich glaube, wenn wir alle zusammenheben, dann werden wir das Ziel erreichen.
3: Anpfiff ist um 8:30 im Bozner-Druso-Stadion. Das Spiel ist ausverkauft, es gibt keine Karten mehr, die Stadionkassen bleiben geschlossen. Wenn der FCS keinen Sieg schafft, hängt der Klassenerhalt vom Ergebnis der Tabellennachbarn ab. Die Sonne versteckt sich hinter den Wolken. Mehr zum Wochenendwetter gibt's gleich.
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3: Die Sonne zeigt sich nur mehr selten, die Wolken überwiegen und hin und wieder fallen auch ein paar Regentropfen. Die Temperaturen sind aber recht angenehm. 22 Grad hat es aktuell in St. Martin in Passaia. Flanders meldet 19, in St. Walburg in Ulten sind es 20 Grad. 18 meldet Freienfeld und 17 Grad sind es in Taufers im Münstertal. Morgen am Samstag wird es vorwiegend sonnig und trocken und die Höchstwerte schaffen 22 bis 26 Grad. Der Sonntag bringt uns dann wieder mehr Wolken und auch leichte Niederschläge.
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11: Guten Nachmittag aus der Landesverkehrsmeldezentrale. Es begrüßt Sie Karin Unterhofer. Auf der Bustertaler Staatsstraße auf der Rickertalbrücke gibt es eine Einbahnregelung wegen Sicherungsmaßnahmen der Brücke. Es kommt zu Verzögerungen. Allen, die unterwegs sind, gute Fahrt.
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15: Freitagnachmittag, der 8. Mai. In 5 Minuten ist es 4. Ich darf Sie durch diesen Nachmittag hinein begleiten und wir starten in Kürze mit Hashtag Music, den Musikneuheiten der Woche. Mein Name Alex Daritz, ich wünsche viel Spaß.

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1: Willkommen zu einer neuen Ausgabe von Hashtag Music. Wir laden Sie wieder ein zu ganz viel neuer Musik. Im Studio Judith Brucker, Lisa Pipperger, Albert De Jacco.
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2: Optimist erzählt davon, den eigenen Blickwinkel bewusst zu verändern. Optimistischer zu denken, das Gute zu sehen und sich Schritt für Schritt von negativen Gedanken zu lösen. Mit ehrlicher Emotionalität vermittelt der Song eine klare Botschaft. Mehr Positivität zulassen, das Leben aktiv gestalten und das eigene Glück selbst in die Hand nehmen. Klanglich zeigt Nico Santos dabei eine neue intime Facette seines Sounds. Der Track ist als ruhige Pop-Hymne angelegt, die fast ausschließlich von sanften Gitarrenklängen getragen wird. Das reduzierte Arrangement lässt vor allem seinen warmen, ausdrucksstarken Vocals Raum und genau darin liegt die besondere Stärke.
3: Hey, hier ist Nico Santos und ihr hört meine neue Single Optimist. Der Song für alle, die gerade kämpfen. Egal wie schwer es ist, gebt die Hoffnung nicht auf und versucht, das Gute zu sehen. Bleibt optimistisch.

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1: Heute stellen wir Ihnen einen 21-jährigen österreichischen Newcomer vor.
2: Hi, ich bin Jack, ich bin 21 Jahre alt und bin Singer-Songwriter aus Wien. Ich komme ursprünglich aus Oberösterreich, aus dem wunderschönen Bezirk Gmunden, bin dann nach Wien gezogen, um Tontechnik zu studieren und den Traum als Musiker zu verfolgen. Wie hat das Ganze angefangen? Ich, Fun Fact, habe mit 7 begonnen, Posaune zu lernen. Mega random, aber ist ein geiles Instrument, also es macht echt Spaß. Singen tue ich seit ich 17 bin, circa, seit ich den Autoführer schon habe. Und die erste Gitarre habe ich von meiner Mom bekommen, als ich 16 war, denke ich. Und abgesehen davon hat meine Mom so viel für mich gemacht, für meinen musikalischen Werdegang. Sie hat mich damals bei The Voice angemeldet, ohne es mir zu sagen. Und das war eigentlich so der erste Schritt überhaupt in das Musikbusiness. Also sie war der große Wegbegleiter bis jetzt.
1: Ja, ohne sein Wissen meldete sie ihn 2024 bei The Voice of Germany an. Was als Experiment begann, wurde zur Initialzündung seiner Karriere. Ohne nennenswerte Bühnenerfahrung überzeugte Jakob nicht nur die Coaches, sondern präsentierte in den Blind Auditions seinen ersten eigenen Song Just Not Him. Die Single wurde kurz darauf veröffentlicht und markierte den Startpunkt für seinen Weg als Solokünstler. Trotz seines Ausscheidens in den Battles war für Jakob klar, Musik ist kein Hobby mehr, sondern seine Bestimmung. Unter dem Künstlernamen Jack festigte er seinen Sound und seine Präsenz. Der nächste Ritterschlag folgte im Oktober 2025. Jack trat im Wiener Gasometer als Support Act für den Weltstar Callum Scott auf. Eine Bühne, die wie geschaffen für seine emotionale Stimme und seine ehrlichen Texte war. Jack steht erst am Anfang, doch seine Geschichte zeigt, Authentizität und Leidenschaft finden immer ihren Weg zum Publikum. Ein wichtiger Weg, den er vor allem seiner Mama zu verdanken hat. Jetzt hat er genau das in einen Song verpackt. Proud.
2: Der Song handelt von meiner Mom. Das ist quasi ein Dankessong für meine Mom, für alles, was sie über die ganzen Jahre für mich getan hat. Mama, ich bin stolz, dass du an meiner Seite bist, ist so der Hauptsatz des Songs. Und es ist einfach ein kleines Dankeschön. Und es spiegelt wieder, was ich hier eigentlich fehlt oder was wir alle unseren Müttern eigentlich viel zu selten sagen. Wir denken es uns zwar immer, aber sprechen es nie so wirklich aus, weil es so selbstverständlich wirkt.
1: Passend zum Muttertag. Hier kommt Jack mit Proud.
2: In diesem Sinne, ich hoffe, der Song gefällt euch. Liebe Grüße von mir, Jack. Und ihr hört jetzt Proud bei Radio Holiday.

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1: Mit Satisfy liefert Calvin Harris pünktlich zum Start in die warme Jahreszeit einen Song, der nach Sonne, Leichtigkeit und Festivalstimmung klingt. Die Single bringt alles mit, was man von einem echten Sommerhit erwartet. Treibende Beats, eingängige Hooks und eine Produktion, die sofort ins Ohr geht. Für die Vocals hat sich Calvin Harris die irische Sängerin Jessie ins Studio geholt, eine Künstlerin, die in den UK-Charts bereits mehrfach in den Top 5 vertreten war. Gemeinsam bringen Calvin Harris und Jessie nun einen Song, der das Potenzial hat, die Playlists der Saison zu erobern.

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1: Zwischen Unsicherheit und Überforderung, der Soundtrack für eine Jugend, die in den 2020er Jahren erwachsen wird. In seiner neuen EP Lieber tanze ich weiter erzählt Cosmo von einer Generation, die mit Krisen, Druck und ständigen Veränderungen lebt und sich trotzdem nicht unterkriegen lässt. Der 19-Jährige setzt dabei auf eine klare Haltung. Nicht zweifeln, sondern weitermachen. Mit Tanzschein und seiner Teilnahme am Eurovision Song Contest gelang Cosmo ja schon mal der Durchbruch. Der Song hat Menschen in ganz Europa erreicht und wurde zu einem Track, zu dem überall getanzt wurde. In Kindergärten, in Schulen, ja auch am Arbeitsplatz. Der Tanzschein-Tanz wurde zu einem viralen Social-Media-Phänomen. Musikalisch verbindet Cosmo in seiner EP modernen tanzbaren Pop mit kompromissloser Ehrlichkeit und schafft damit einen Sound, der sowohl mitreißt als auch berührt. Sei es Herzschmerz oder Weltwirtschaftskrise, lieber tanze ich weiter, schenkt den Mut, auch in schwierigen Zeiten an morgen zu glauben. Deswegen nicht stehen bleiben, sondern weiter tanzen.
2: Spürst du schon was?

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1: Was wäre, wenn wir gerade jetzt in den guten alten Tagen der Zukunft leben? Chris Sarandi bringt mit Good Old Days den Soundtrack für genau die Momente, die wir erst später wirklich verstehen. Das Lied fängt die Gefühle von endlosen Nächten und Begegnungen, die nach Déjà-vu schmecken, ein und läutet somit den Sommer ein. Zwischen modernem Pop und Indie-Einflüssen entfaltet sich ein warmer, sonnengetränkter Song, der nach Festivalnächten und Marmeladenglas-Momenten klingt. Mit einer wichtigen Botschaft:
2: Good Old Days is all about celebrating the moment. It's easy to romanticize the past, but often we forget what's going on right now and making today memories that we'll remember in 10 years time.
1: Wir romantisieren oft die Vergangenheit, dabei liegt die Magie im Jetzt. Und alles, was vor uns liegt, fühlt sich plötzlich grenzenlos und voller Möglichkeiten an.
2: Hi, this is Chris Sarandi and you're listening to my new single, Good Old Days.

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1: Die junge Künstlerin Judith Lisa definiert urbanen Pop zum Anfassen, ohne dem der deutschsprachigen Musiklandschaft definitiv etwas fehlen würde. Ehrlichkeit, Bodenständigkeit und Authentizität sind hier alles andere als eine Marketingstrategie, sondern einfach Judith Lisa, und zwar mit jeder Faser. Das hört und spürt man auch in ihren Songs. Mal gefühlvoll balladig, dann wieder tanzbar und leicht nimmt uns die Songwriterin, Produzentin und Multi-Instrumentalistin mit ihrer einzigartigen Stimme mit auf eine Reise voller Gänsehaut- und Ohrwurmmomente. Ihre neue Single «Grüne Smoothies».

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1: Machen wir uns selbst etwas vor und halten an einer Lüge fest, damit wir uns Veränderungen nicht stellen müssen? Ja, manchmal erscheint dies der leichteste Weg. Malik Harris erzählt mit seiner neuen Single Lie to Me von Selbsttäuschung, der Suche nach der eigenen Identität und der Spannung zwischen Authentizität und Inszenierung in zwischenmenschlichen Beziehungen und vor allem im Hinblick auf sich selbst. Der 28-jährige Sänger, Multiinstrumentalist und Songwriter meldet sich nach einer kreativen Pause zurück und eröffnet das nächste musikalische Kapitel mit einem weiterentwickelten Pop-Sound.
2: Mit dem Song leite ich ein ganz neues Kapitel in meinem Leben ein, weil sowohl musikalisch als auch privat sich super viel verändert hat bei mir in den letzten Monaten. Und wenn sich so viele Dinge um einen rum verändern, dann kann es oft sein, dass man sich selbst so ein bisschen verliert dabei. Und genau darum geht es in dem Song, also sich selbst zu verlieren, aber sich selbst auch wiederzufinden. Und man könnte im ersten Moment meinen, es ist ein Gespräch zwischen zwei Leuten, aber ich sage euch jetzt mal ein Geheimnis nur unter uns, es ist eigentlich ein Gespräch zwischen mir und einer Version meiner selbst. Also es ist eigentlich eine Art Monolog. Hier ist Lie to Me. Ich hoffe, ihr gefällt euch.

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1: Es gibt ja Alben, die fast zufällig entstehen als instinktive Antwort auf das Bedürfnis, sich in einer schwebenden Dimension zu verlieren, fernab vom Druck der Gegenwart. In den schwierigsten Momenten, wenn sich die Unruhe schon beim Aufwachen einschleicht und dich tief bis in die Nacht begleitet, dir sogar den Schlaf raubt, wird es notwendig, einen Halt

zu finden. Etwas, das die Last der Tage erleichtert. Und genau dann kann etwas Unerwartetes geschehen. Wenn man aufhört, etwas zu erwarten und klar erkennt, dass das Leben manchmal wirklich beschissen sein kann. Beaches, das neueste Werk von The Black Keys, entsteht genau in dieser emotionalen Kluft. Das Album entstand in einer für Dan Auerbach äußerst schwierigen Zeit, als sein Vater, der schwer an Speiseröhrenkrebs erkrankt war, während sich sein Zustand verschlechterte, bei ihm in Nashville lebte. Das Ergebnis ist ein raues, ehrliches Album, das klare Bilder heraufbeschwört und dabei auf natürliche Weise Blues, Garagenrock und Soul die charakteristischen Merkmale ihres Sounds miteinander verschmilzt. Es ist randvoll mit dem guten alten Blues, der auf altmodische Weise gespielt und mit alten Musikern im selben Raum und nur sehr wenigen Overdubs aufgenommen wurde. Es ist auch das erste Album seit 2006, dem Erscheinungsjahr von Magic Potion, das vollständig von der Band selbst abgemischt wurde. Die Sammlung von 10 Stücken lässt eine vergangene Zeit wieder aufleben, geprägt vom Duft von Whisky und verbranntem Tabak, gedämpftem Licht und Tanzflächen, auf denen sich die Menschen gemeinsam bewegen, natürlich ausschließlich in Cowboystiefeln. Selbst das Cover trägt dazu bei, jene Vintage-Atmosphäre zu schaffen, von der das gesamte Werk durchdrungen ist. Jetzt also ein Blick zum neuen Album von The Black Keys, Beaches.

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1: Das Indie-Pop-Trio Almost Monday meldet sich mit ihrer neuen Single No More Regrets zurück. Die Single ist eine Ode an die Freiheit des Loslassens. No More Regrets animiert uns, unseren Impulsen zu folgen, statt zu zögern und im Moment zu leben. Mit No More Regrets zeigt die Band einmal mehr ihr Gespür für scheinbar mühelose, aber emotional aufgeladene Indie-Pop-Hymnen. Gemeinsam mit der vorherigen Single Living is Easy markiert der Song eine neue Phase, in der das Trio seinen Sound weiterentwickelt, ohne die energiegeladene Basis zu verlieren für diese Band.

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2: Guten Nachmittag aus der Landesverkehrsmeldezentrale. Es begrüßt Sie Karin Unterhofer. Auf der Bustertaler Stadtstraße auf der Rickertalbrücke gibt es eine Einbahnregelung wegen Sicherungsmaßnahmen der Brücke. Es kommt zu Verzögerungen. Allen, die unterwegs sind, gute Fahrt.
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2: 5:10.
3: Zweites Jawort zur Milchhochzeit zwischen Primi und Mila. Mautbefreiung für Pendler wird ab Juni bis Neumarkt ausgedehnt. Das Wetter, die Wolken bringen jetzt stellenweise ein paar Regentropfen mit. Ich bin Sabrina Fleischmann, guten Nachmittag.
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3: Jetzt ist es offiziell, der Milchhof Brixen und Bergmilch Südtirol schließen sich zusammen. Nach dem Ja der Primi ist heute auch die Zustimmung der Mila gekommen. Damit entsteht ein neuer großer Milchhof mit über 3000 Mitgliedern. Der Zusammenschluss soll beiden Betrieben Vorteile bringen. Dazu gehören unter anderem weniger Transportkosten, stabile Preise und ein stärkeres Angebot. Allerdings kommt mit dieser Milchhochzeit auch viel Verantwortung dazu. Für Matthias Baumgartner, Geschäftsführer von Bergmilch Südtirol, war das erste Startschuss.
4: Wir haben jetzt 7 intensive Monate der Vorbereitung, wo wir die gesamten rechtlichen Schritte müssen prüfen, die Verträge anzupassen, die Arbeitsverträge anzupassen, die ganzen Zertifizierungen und so weiter anzupassen und auch die Organisationen, die neue Organisation zum Leben erwecken.
3: Offiziell bleiben die beiden Marken Mila und Primi vorerst bestehen und ihre Produkte sind auch weiterhin in den Regalen der Geschäfte erhältlich. Erst in einigen Jahren werden die Milchprodukte dann unter einem neuen Namen vermarktet. Der sogenannte Urban Pass wird ausgedehnt. Pendler können ab dem 1. Juni die Brennautobahn zwischen Bozen Nord und Neumarktauer gratis nutzen. Die Befreiung von der Mautgebühr gilt an Werktagen in der Früh von 6 bis 9 Uhr und dann wieder von 16 bis 19 Uhr. Die Pendler müssen dafür ein elektronisches Telemautgerät haben und eine Mitteilung an die Brenner Autobahngesellschaft machen. Das Land übernimmt dann die Kosten für die Maut. Es sind insgesamt 500.000 Euro. Die Maßnahme gilt bis Ende Mai des nächsten Jahres. Damit soll verhindert werden, dass es während der Straßenbauarbeiten in Bozen Süd zu langen Staus kommt. Die Karabinieri haben Baustellen im Pustertal und im Gardatal kontrolliert und dabei eine ganze Reihe von Unregelmäßigkeiten festgestellt. In Corvara wurde ein Bauunternehmer angezeigt, weil er einen ausländischen Arbeiter ohne gültige Aufenthaltsgenehmigung beschäftigt hatte. In Pfalzen haben 3 Arbeiter eine Anzeige kassiert, weil sie unterhalb eines Krans ohne Schutzhelm gearbeitet haben. Ebenfalls angezeigt wurde der Vorarbeiter des Unternehmens. Auf einer Hotelbaustelle im Arntal und auch auf einer Baustelle in St. Sigmund bei Kienz wurden Mängel bei Gerüsten und weitere Verstöße gegen die Arbeitssicherheit aufgedeckt. Die Europatournee von Bonnie Tyler steht auf der Kippe. Die Sängerin musste in Portugal einer Notoperation am Darm unterzogen werden und wurde danach in ein künstliches Koma versetzt. Die Europatournee sollte eigentlich am 22. Mai in Malta beginnen. Konzerte waren auch in Deutschland, Österreich, in der Tschechischen Republik und in der Türkei geplant. Die Abschlussshow sollte dann im Dezember in Cardiff in Wales stattfinden, ganz in der Nähe von Tylers Heimatort. Ein sonniger Start ins Wochenende erwartet uns morgen. Die genauen Aussichten gleich.
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3: Viele Wolken, wenig Sonne und ein paar Regenschauer, so geht's Richtung Abend. Die Temperaturen sind aber angenehm. In Saloren werden 22 Grad gemessen, in Mühlendorfer sind es 18, in Sarntein 17 und in Rednaun werden aktuell 15 Grad gemessen. Der Samstag wird morgen vorwiegend sonnig. Am Nachmittag bilden sich wieder Quellwolken, es bleibt aber meistens trocken. Dichter bewölkt und teilweise nass wird dann der Sonntag.
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11: Hier ist die Landesverkehrsmeldezentrale, Brenner Autobahn. In Richtung Norden zwischen Sterzing und dem Brenner, LKW-Stau wegen des defekten Fahrzeugs. Die Gardertaler Staatsstraße ist ab morgen Samstag 8 Uhr durchgehend bis Sonntag 18 Uhr wegen Holzschlägungsarbeiten zwischen Montal und Zwischenwasser für den Verkehr gesperrt. Umleitung für Fahrzeuge mit einer Länge von bis zu 12 Meter über die Landesstraße im Furkelpass. Die Gampenpassstraße wird morgen auch gesperrt zwischen Lahn und dem Gampenpass von 13 Uhr bis 16 Uhr wegen einer Radveranstaltung. Gute Fahrt!
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15: Ja, willkommen zurück zur zweiten Stunde Holiday Inn am Freitagnachmittag. In 3 Minuten ist es 5 und wie immer am Freitag präsentieren wir Ihnen einen neuen Film, der im Kino gezeigt wird. Und das ist heute Der Teufel trägt Prada 2, ein absoluter Kassenschlager, habe ich mir sagen lassen. Mehr dazu also in Kürze und natürlich gibt es die schönsten Hits auf dem Weg in Ihren Feierabend. Mein Name Alex Daritz, ich wünsche viel Spaß.

0: Die ersten Arbeiten an den Hängen entlang der Gardataler Straße wurden bereits am letzten Aprilwochenende abgeschlossen. Vom Borkenkäfer geschädigte Bäume wurden entfernt und besonders gefährdete Bereiche gesichert. Aber die Arbeiten sind noch nicht ganz abgeschlossen, so Matthias Brunner von der Firma Brunner und Leiter, welche die Arbeiten durchführt.
1: Ja genau, am Teilabschnitt zwischen Wasser und Montal sind wir dann heute 10. wird die Straße gesperrt und dann werden wir einen Teilabschnitt machen. Und das dritte Wochenende, was wir drinnen noch machen, müssen wir noch ganz genau ausmachen. Aber ich denke, es wird das Wochenende draußen sein.
0: Die Sperre dauert wieder von Samstag 8 Uhr bis Sonntag 18 Uhr. Die Umleitung erfolgt dieses Mal also über den Furkelpass.
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Südtirol führt die Online-Wahl ein. Der Landtag hat das entsprechende Gesetz heute mit 30 Ja-Stimmen verabschiedet. Künftig können Bürgerinnen und Bürger ihre Stimme bei den Landtagswahlen also bequem über Handy, Laptop oder Computer abgeben. Bevor das System eingesetzt werden kann, müssen noch die technischen Details geklärt werden. Läuft alles nach Plan, könnt ihr aber die Online-Wahl bereits bei den nächsten Landtagswahlen in 2 Jahren zum Einsatz kommen. Ja, mittlerweile 5:12. Gleich gibt's hier bei uns den Cine Friday und wir stellen Ihnen einen neuen Film vor. Der Teufel trägt Prada 2 und dieser Film läuft ab heute im Odeon Kino in Pommeck.

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1: Runway ist nicht einfach nur ein Magazin. Es ist eine globale Ikone. Ein verschlungener Pfad, der uns alle wieder zusammenführt.
2: Rund 20 Jahre ist es her, dass Andy und Emily als Assistentinnen der Modemagazin-Chefin Miranda Priestly unter deren teuflischer Art litten.
3: Hallo!
1: Oh, seht, was TK Maxx angespült hat.
4: Entschuldigung, wer ist das? Kennst du sie? Kenn ich sie?
3: Ich bin Andy Sachs. Andrea?
1: Sie war eine von den Emilys.
4: Eine von den was?
2: Inzwischen haben die beiden Frauen jedoch ganz eigene Karrierewege eingeschlagen. Emily ist sogar überaus erfolgreich als Managerin einer Luxusmarke, für deren Werbekampagnen unfassbar viele Dollar auf die hohe Kante gelegt werden.
3: Habe ich gerade eine Halluzination? Hi, Emily.
4: Kennen Sie sie etwa auch?
3: Wir waren gleichzeitig bei Runway, Miranda.
4: Wirklich? Wo war ich da?
2: Von einem derartigen Budget kann Miranda Priestly derzeit jedoch nur träumen. Die Zeiten des rollenden Rubels sind für sie vorbei.
3: Womit möchtest du anfangen? Ich bin die neue Feature-Redakteurin bei Runway.
5: Nein, bist du nicht.
4: Ja, wir sind alle ganz entzückt.
3: Du hast dich irgendwie verändert. Wirklich, du bist viel selbstbewusster. Aber die Augenbrauen sind noch die gleichen.
2: Doch wie das Schicksal so will, kreuzen sich die Wege von Miranda, Andy und Emily nach all dieser Zeit wieder. Und auch Artdirektor Nigel darf nicht fehlen, wenn es im New Yorker Modezirkus wieder rund geht.
6: Moment noch, ich hoffe doch sehr, Sie tragen das nicht zum Dinner nachher. Das war's.
2: Meryl Streep, Anne Hathaway, Emily Blunt und Stanley Tucci kehren zurück in Der Teufel trägt Prada 2.
3: Miranda?
4: Wurde aber auch Zeit.
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2: Ja, im Großteil des Landes war es heute recht sonnig. Die Temperaturen erreichten Höchstwerte von 20 Grad in Sterzing bis 25 Grad im Raum Bozen. Wie am Wochenende das Wetter wird, das verrät uns Günter Geier vom Wetteramt des Landes.
3: Ja, auch morgen scheint zunächst verbreitet die Sonne. Im Laufe des Tages entstehen über den Bergen einige Quellwolken. Die Schauerneigung steigt aber nur leicht an und meist geht der Tag trocken zu Ende. Die Temperaturen, die erreichen morgen frühsommerliche Höchstwerte von 22 bis 26 Grad. Am Sonntag ziehen dann dichtere Wolken auf, die Sonne scheint nur mehr zeitweise und vor allem in der zweiten Tageshälfte kann es stellenweise auch etwas regnen. Ja, und wechselhaft geht es auch Anfang nächster Woche weiter.
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4: Hier ist die Landesverkehrsmeldezentrale. Brenner Autobahn. In Richtung Norden zwischen Sterzing und dem Brenner. LKW-Stau wegen des defekten Fahrzeugs. Die Gardertaler Staatsstraße ist ab morgen Samstag 8 Uhr durchgehend bis Sonntag 18 Uhr wegen Holzschlägungsarbeiten zwischen Montal und Zwischenwasser für den Verkehr gesperrt. Umleitung für Fahrzeuge mit einer Länge von bis zu 12 Meter über die Landesstraße Furkelpass. Die Gampenpassstraße wird morgen auch gesperrt zwischen Lahn und dem Gampenpass von 13 Uhr bis 16 Uhr wegen einer Radveranstaltung. Gute Fahrt!
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0: Schachmax ist mit einer neuen Folge zurück und diesmal wird es brandheiß. Jeder kennt sie, jeder braucht sie, die Freiwilligen Feuerwehren in Südtirol. Ob Hausbrand, Verkehrsunfall oder Rettungseinsatz, die Männer und Frauen der Freiwilligen Feuerwehr leisten täglich Außergewöhnliches und setzen sich mit vollem Einsatz für die Sicherheit anderer ein. Perfekte Voraussetzungen also für eine neue Herausforderung für Max von Milland. In der neuen Folge stellt sich der Brixner Musiker den Aufgaben der Freiwilligen Feuerwehr Bozen und gerät dabei ordentlich ins Schwitzen. Max hat diesmal buchstäblich das Feuer auf dem Dach. Ob er die Challenge meistert und einen kühlen Kopf bewahrt, sehen Sie in der neuen Ausgabe von Schach Max heute Abend, 8. Mai um 20.20 Uhr auf Rhein Südtirol.
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Mittlerweile 17.46 Uhr, 17:46. In ein paar Minuten gibt es hier bei uns die Nachrichten, die News aus Südtirol und dem Rest der Welt. Das war's dann für heute. Wünsche noch einen feinen, gemütlichen Feierabend. Schönes Wochenende, genießen Sie es. Wir hören uns dann am Montag wieder, wenn Sie mögen. Mein Name ist Alex Deitz. Bis dahin, machen Sie es gut.

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2: 10 vor 6.
3: Schwerer Kletterunfall in den Dolomiten. Mila und Brini werden zum Milchhof Südtirol. Das Wetter bringt uns morgen mehr Sonne als heute. Ich bin Sabrina Fleischmann, guten Abend.
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3: In den Dolomiten ist es am Nachmittag oberhalb des Grünen Jochs zu einem Bergunfall gekommen. Auf dem Tridentiner Klettersteig ist eine Person rund 100 Meter in die Tiefe gestürzt und schwer verletzt worden. Es soll sich nach ersten Informationen um eine junge Frau handeln, die mit einer Urlaubergruppe aus Tschechien beim Abstieg war. Sie wurde mit dem Notarzthubschrauber Pelikan 2 ins Bozner Krankenhaus geflogen. Brini und Mila, die beiden großen Milchhöfe, schließen sich zusammen. Nachdem der Milchhof Brixen schon Ja gesagt hat, haben heute auch die Mitglieder der Bergmilch Südtirol zugestimmt. Zum neuen Milchhof Südtirol gehören damit in Zukunft über 3000 Bauern, die täglich Milch liefern. Wie geht es jetzt weiter? Brini-Geschäftsführer Martin Meyer sagt, die Produktionsstandorte in Bozen, Brixen und Bruneck bleiben erhalten.
5: In Bozen werden vor allem Milch, Sahne und Joghurt produziert. In Brixen in der Brini Mozzarella und Ricotta und italienische Frischkäse-Spezialitäten. Und in Bruneck vor allem Schnittkäse und Mascarpone.
3: Auch die Arbeitsplätze bleiben erhalten, ebenso wie die Marken Mila und Brini. Erst in einigen Jahren werden die Milchprodukte dann einen neuen Namen bekommen. Der sogenannte Urban Pass wird ausgedehnt. Pendler können ab 1. Juni die Brenner Autobahn zwischen Bozen Nord und Neumarktauer gratis nutzen. Die Befreiung von der Mautgebühr gilt an Werktagen in der Früh von 6 bis 9 Uhr und dann wieder von 16 bis 19 Uhr. Die Pendler müssen dafür ein elektronisches Telemautgerät haben und eine Mitteilung an die Brenner Autobahngesellschaft machen. Das Land übernimmt dann die Kosten für die Maut. Die Maßnahme gilt bis Ende Mai des nächsten Jahres und soll den Verkehr auf die Autobahn verlagern. Damit soll verhindert werden, dass es während der Straßenbauarbeiten in Bozen Süd zu langen Staus kommt. Die Karabiniere haben Baustellen im Pustertal und im Gardertal kontrolliert und dabei eine ganze Reihe von Unregelmäßigkeiten festgestellt. In Corvara wurde ein Bauunternehmer angezeigt, der einen ausländischen Arbeiter ohne gültige Aufenthaltsgenehmigung beschäftigt hatte. In Pfalzen haben drei Arbeiter eine Anzeige kassiert, weil sie ohne Schutzhelm gearbeitet haben. Auch der Vorarbeiter des Unternehmens wurde angezeigt. Auf einer Hotelbaustelle im Arntal und auch auf einer Baustelle in St. Sigmund bei Kienz wurden Verstöße gegen die Arbeitssicherheit aufgedeckt. Noch zum Radsport. Der Franzose Paul Magnier hat heute die erste Etappe des Giro d'Italia in Bulgarien gewonnen und das rosa Trikot erobert. Auf der Zielgeraden ist es zu einem Massensturz gekommen, ist aber glimpflich ausgegangen, ohne Verletzte. Auch die nächsten zwei Abschnitte des Giro werden in Bulgarien ausgetragen. Nach einem Ruhetag wird der Giro dann ab Dienstag in Süditalien fortgesetzt. Ein sonniger Samstag erwartet uns morgen. Die genauen Aussichten gleich.
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3: Heute Abend haben die Wolken das Sagen und stellenweise bringen sie auch Regen mit. Der Samstag wird morgen sonniger. Erst am Nachmittag werden ein paar Quellwolken auftauchen. Es bleibt meistens trocken und es wird angenehm mild mit 22 bis 26 Grad. Heute Abend hat es bei der Leimburg 22 Grad, in Langdaufer sind es nur 11, Oberfintelmelle 20, Benz im Sauntal 13 und in Pfunders werden 16 Grad gemessen.
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2: Hier ist die Landesverkehrsmeldezentrale. Brenner Autobahn. In Richtung Norden zwischen Brix und dem Brenner LKW-Stau wegen des defekten Fahrzeuges. Auch für den Leichtverkehr kann es zu Verzögerungen kommen. Die Gradertaler Staatsstraße ist ab morgen Samstag 8 Uhr durchgehend bis Sonntag 18 Uhr wegen Holzschlägen so weit zwischen Mundern und Zwischenwasser für den Verkehr gesperrt. Umleitung für Fahrzeuge mit einer Länge von bis zu 12 Meter erfolgt über die Landesstraße Furkelpass. Gesperrt wird morgen Samstag auch die Gampenpassstraße von 13 Uhr bis 16 Uhr zwischen Lana und dem Gampenpass wegen eines Radrennens. Gute Fahrt!
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1: 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Möchtest du in einem modernen Unternehmen arbeiten? Gesucht werden Mitarbeiter und Mitarbeiterinnen für die Frischtheke im Eurospar. Erfahrung ist von Vorteil, aber nicht Voraussetzung. Was zählt, ist deine Persönlichkeit. Geboten werden flexible Arbeitszeiten, eine 4- oder 5-Tage-Woche, ein freundliches Team und überdurchschnittliche Bezahlung. Außerdem wird eine Reinigungshilfe für die Abendstunden ab 19 Uhr für 15 Wochenstunden gesucht. 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

0: 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Geboten werden eine Anstellung in Vollzeit oder Teilzeit von Montag bis Freitag von 8 bis 17 Uhr. 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Du hast Ordermann-Kenntnisse und arbeitest gerne mit Personen, bist beider Landessprachen mächtig, dann melde dich telefonisch bei Silvia. 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Perfekt für alle, die zuverlässig sind und gerne sauber arbeiten, von Mai bis Ende Oktober. 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Die Zahnarztpraxis Dolomiti Dentalklinik sucht für Bruneck und Doblach zum sofortigen Eintritt einen Front-Office-Mitarbeiter, Mitarbeiterin und einen Zahnarztassistenten, Assistentin. Interessierte melden sich gerne telefonisch oder schicken die Bewerbung an bruneck@dolomitidentalklinik.it. 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Ihre Aufgaben: Empfang und Betreuung der Gäste, Telefon- und E-Mail-Korrespondenz, Unterstützung bei Buchungen und administrativen Tätigkeiten, allgemeine Rezeptionsarbeiten, ihr profilfreundliches und gepflegtes Auftreten, Organisationstalent und gute Sprachkenntnisse. 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
1: Bleiben Sie dran, wir haben gleich weitere Angebote.

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1: 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Rufen Sie an. 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Außerdem wird ein Mitarbeiter, Mitarbeiterin für die Saunabar gesucht, sowie für die Verwaltung als Mutterschaftsersatz. 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Jetzt bewerben bis 24. 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Voraussetzung für diesen Sommerjob ist die Volljährigkeit und Erfahrung in der Kinderbetreuung. Geboten werden eine attraktive Vergütung, Einschulung und fachliche Begleitung. Senden Sie Ihren Lebenslauf an info@diekinderwelt.it. 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Durch die Vielfalt der Elektrobereiche wird es garantiert nicht langweilig. 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Freue dich auf ein Arbeitsumfeld mit familiärer Atmosphäre, netten Gästen und tollen Benefits. Das Hotel ist effizient organisiert und bietet deshalb geregelte Arbeitszeiten und eine interessante Work-Life-Balance. Bewerbungen gerne an team@authentis.it. 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
1: 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Die Nachrichten. 10:07.
2: Zwei Schwerverletzte bei Berg- und Arbeitsunfällen. US-Außenminister Rubio setzt Rombesuch fort. Das Wetter, morgen gibt es zuerst Sonne und dann wieder Wolken. Ich bin Sabrina Fleischmann, guten Abend.
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2: In den Dolomiten ist es am Nachmittag oberhalb des Grödner Jochs zu einem Bergunfall gekommen. Auf dem Tridentina-Klettersteig ist eine 43-jährige Urlauberin aus Australien beim Abstieg rund 100 Meter in die Tiefe gestürzt und schwer verletzt auf einem Schneefeld liegen geblieben. Sie wurde vom Notarzthubschrauber Pelikan 2 mit der Seilwinde an Bord geholt und dann in kritischem Zustand ins Bozner Krankenhaus geflogen. Bereits am Vormittag war der Pelikan 2 bei einem Arbeitsunfall auf einer Alm im Gardatal im Einsatz. Dort ist eine Mauer umgestürzt. Einer der Arbeiter wurde mit dem Fuß eingeklemmt und schwer verletzt. Er wurde ins Krankenhaus Bruneck gebracht. Das Kreuzfahrtschiff Hondius ist auf dem Weg zu den Kanaren. Übermorgen wird es dort anlegen. 3 Passagiere waren am Hantavirus gestorben. 5 weitere sind wegen des Verdachts auf das Virus evakuiert worden. Vor der Ankunft auf den Kanaren sorgen sich viele Bewohner, dass das Virus auch auf den Urlaubsinseln ausbrechen könnte. Elke Maria Erne, die Primaria der Abteilung für Infektionskrankheiten am Krankenhaus Bozen, sagt dazu:
4: Das Risiko, dass dieser Virus sich auf der Insel ausbreitet, ist sehr, sehr, sehr gering. Natürlich werden diese Patienten mit Spezialkonvois in die Krankenhäuser gefahren. Das Personal, das Sanitätspersonal hat also, muss sich anziehen, so Art wie Ebola, und das ist alles sehr, sehr kontrolliert. Deswegen glaube ich, dass das wirklich ganz, ganz gering ist.
2: Normalerweise erfolgt die Infektion mit dem Hantavirus über die Ausscheidungen von Nagetieren. An Bord des Schiffes ist das Virus auch von Mensch zu Mensch übertragen worden. Das ist allerdings sehr selten. US-Außenminister Marco Rubio ist auf diplomatischer Mission in Italien, um nach den Angriffen von US-Präsident Trump für Entspannung zu sorgen. Gestern wurde Rubio von Papst Leo empfangen. Heute standen Treffen mit Außenminister Tajani und Ministerpräsidentin Giorgia Meloni auf dem Programm. Bei den Gesprächen ging es um die Kriege im Iran und in der Ukraine, die Lage im Nahen Osten, in Venezuela und Kuba, sowie um die Beziehungen zwischen der EU und den USA. Rubio hat erneut kritisiert, dass einige europäische NATO-Verbündete wie Spanien die USA im Irankrieg zu wenig unterstützen. Papst Leo hat heute zum ersten Jahrestag seiner Wahl Pompeji und Neapel besucht. Er hat dabei für Frieden und Versöhnung gebetet. Und er hat die Bürger von Neapel aufgerufen, sich nicht entmutigen zu lassen. Sie seien dazu berufen, auch in dunklen Zeiten Hoffnung und Zukunft zu sehen. Morgen erwartet uns ein sonniger Start ins Wochenende. Die genauen Aussichten gleich.
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2: Der Samstag legt morgen einen sonnigen Start hin. Am Nachmittag bilden sich wieder Quellwolken. Es bleibt aber meistens trocken und die Höchstwerte schaffen 22 bis 26 Grad. Am Sonntag überwiegen dann die Wolken und am Nachmittag kann es im ganzen Land leicht regnen. Die aktuellen Abendtemperaturen: in Brandsol hat es 21 Grad, in Barbian 20, Bruneck meldet 19, in Corvara werden nur 9 Grad gemessen und 7 sind es am Carapaz.
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11: Guten Abend aus der Landesverkehrsmeldezentrale. Ich bin Manuel Scutellaro. Auf der Brenner Autobahn in Richtung Norden zwischen Brixen und dem Brenner gibt es abschnittsweise LKW-Stau wegen eines defekten Fahrzeugs. Und noch eine Vorschau für morgen. Die Gampenpassstraße ist zwischen Lahn und dem Gampenpass von 13 bis 16 Uhr wegen eines Radrennens gesperrt. Und die Gardertaler Staatsstraße wird zwischen Montal und Zwischenwasser ab 8 Uhr wegen Holzsteigerungsarbeiten geschlossen. Die Umleitung für Fahrzeuge bis zu 12 Meter Länge erfolgt über den Vorkelpass. Allen unterwegs gute und sichere Fahrt.
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2: Schönen Freitagabend aus der Landesverkehrsmeldezentrale. Ich bin Manuel Scutellaro. Auf der Brennerautobahn und auch auf den anderen Hauptstraßen Südtirols kommen Sie gut voran. Noch eine Vorschau für morgen. Die Gampenpassstraße ist zwischen Lana und dem Gampenpass von 13 bis 16 Uhr wegen eines Radrennens gesperrt. Und die Gardertaler Staatsstraße wird zwischen Montal und Zwischenwasser ab 8 Uhr wegen Holzstickerungsarbeiten geschlossen. Die Umleitung für Fahrzeuge bis zu 12 Meter Länge erfolgt über den Vogelpass. Gute Fahrt!